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0: Auch im Ausland macht man sich große Sorgen um unseren geliebten Austropop. Als nächster Gast kondoliert der russische Musikwissenschaftler Professor Anatol Digital Popov.
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0: Danke, lieber Professor Popov. In der Tat ist der Zustand einiger unserer Patienten so kritisch, dass sie heute nicht bei uns auftreten können. Wie zum Beispiel unser Dr. Boris Bukowski, der bei jeder Tablette sagt, kriegt dich nicht hinunter. Oder unser großer schwarzer Vogel, der Ludwig Hirsch, der den Krankenschwestern immer ins Ohr flüstert, Girl, du trugst mich. Naja, und die Opus singen ja sowieso nur immer noch steif.
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Wir achten darauf, dass der Oberkörper gerade ist, die Hände hängen locker neben den Oberkörper hinunter, Blick ist gerade nach vorne gerichtet und jetzt heben wir einmal die rechte Schulter langsam so weit nach oben wie es geht, lassen sie wieder hinuntersinken und das gleiche auf der linken Seite. Wir heben die Schulter langsam an und lassen sie wieder hinabsinken. Und das wiederholen wir natürlich wie immer einige Male.

0: Geschafft ist es für heute. Wir lockern die Arme und Schultern kurz aus, indem wir sie durchschütteln. Und dann hören wir uns selbstverständlich wieder bei unserer nächsten Bewegungseinheit.
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3: Ja, Werner Rackl begrüßt Sie einmal zum Infopoint, zum Eventkalender. Recht herzlich, heute ist Dienstag, der 1. September. Wir haben ein bisschen einen holprigen Start gemacht. Ich hoffe, Sie haben bei den Übungen von der Sarah He mitgemacht und wir starten gleich einmal mit den Verkehrshinweisen. Und zwar L744 Mooslandl Landesstraße zwischen Mooslandl und Kirchenlandl. In beiden Richtungen gibt es da eine Sperre. Und zwar ab dem 11. September 15 Uhr. L724 Planeistraße zwischen Schladming und Planei. Da ist in beiden Richtungen die Fahrbahn auf einen Fahrstreifen verengt. Die Baustelle geht noch bis 30. Oktober. B146 Admont Hauptstraße, da gibt es eine Ankündigung zwischen Eichelauweg und Wagnerstraße. In beiden Richtungen wird die Fahrbahn auf einen Fahrstreifen verengt. Die Baustelle geht bis zum 11. September, Montag bis Freitag von 7 Uhr bis 17 Uhr. Das war's einmal mit den Verkehrshinweisen und wir schauen gleich weiter zu den Veranstaltungen.

Ja, wo ist der Jingle für die Veranstaltungen? Ja, wir starten einfach mal los. Ohne Jingle, der lässt sie heute nicht starten. Was ist los am Dienstag, den 1. September? Um 19.30 Uhr verwandelt sich der Wofallstall in Bad Mitterndorf für einen Abend in eine Bühne für Beatles.

Beatles-Klänge. Die Band Beatles im Backel präsentiert eine Auswahl von Beatles-Liedern in klassischer Wiener Besetzung und im Dialekt. Damit wird die Frage beantwortet, wie hätten die Beatles geklungen, wären sie in Österreich aufgewachsen. Dann in Bad Aussee, da gibt es eine Sonderausstellung, Keramik. Sie widmet sich der Bildhauerin Gertrude Mick. Die lebte von 1915 bis 2002. Das Ganze im Kammerhofmuseum am Klumetzki-Platz 1 von 10 bis 15 Uhr. Und dann gibt es noch Mythos Antike, eine Sonderausstellung in Gröbning über Götter, Philosophen, Künstler und andere antike Größen. In der Dr. F.X. Meyerstraße ist das Museum in Gröbning zu finden. Die Ausstellung, die Sonderausstellung ist geöffnet von 11 bis 16 Uhr. Dann haben wir Schloss Trautenfels, da gibt es die Sonderausstellung Blume persönlich von Mythen, Symbolen und dem Duft der Liebe. Trautenfels von 10 bis 17 Uhr. Dann haben wir in Admont, Stift Admont mit einer Sonderausstellung im Kunsthistorischen Museum, dem Museum für Gegenwartskunst und natürlich die Klosterbibliothek, die hat geöffnet von 10 bis 17 Uhr. Dann haben wir eine Veranstaltung am Donnerstag unter dem Motto Der frühe Vogel genießt den Sonnenaufgang bieten die Loser Bergbahnen am Donnerstag Sonnenaufgangsfahrten mit der Panoramabahn und einem Bergfrühstück in der Loser Alm an. Naturbegeisterte und Genießer haben im September die einmalige Gelegenheit, die ersten Sonnenstrahlen und die umliegende Bergwelt zu bewundern. Das Ganze für Frühaufsteher gepaart mit einem reichhaltigen Bergfrühstück. Anmeldungen bei www.loser.at Sonnenaufgang. Dann gibt es einen italienischen Spezialitätenmarkt. Und zwar in Schladming, Donnerstag, dem 3. bis zum Sonntag, den 6. September, immer ab 9 Uhr. Letztmalig finden in Haus die musikalischen Markttage statt, ab 17 Uhr. Um 18 Uhr spielt die Hauser Jugendmusi und um 19.30 Uhr die Marktmusikkapelle Haus. Vorlesen im Kuhstall, das gibt es am 3. September, am Donnerstag von 9 bis 11.30 Uhr am Plankhof in Ketten 7 in eigenem Ennstal zwischen neugierigen Tieren, duftenden Heu und gemütlicher Stallatmosphäre werden Geschichten erzählt. Nach dem Vorlesen geht es auf Entdeckungstour über den Hof, wo es viel zu sehen und zu erleben gibt. Die Mitglieder des Kunst- und Philosophievereins Triebenstein laden am Freitag zu ihrer Gruppenausstellung Proportion und Begehren, Eros im Maß der Schönheit, der Körper zwischen Idealmaß und Identität ein. Von 17 bis 22 Uhr an der Schoberpass Bundesstraße 40 in Trieben. Der Torlauf Dachstein findet oder feiert ein rundes Jubiläum. Am Samstag, den 5. September, geht das Trailrunning in Ramsau am Dachstein bereits zum 10. Mal über die Bühne. Und Julian Pollack ist am Samstag, den 5. September um 19.30 Uhr im Pfarrhof auf der Bürg zu erleben. Er verbindet mit seiner Fingerstyle, Spieltechnik, Melodie, Rhythmus und Begleitung alles gleichzeitig auf einer Gitarre. Und ankündigen möchte ich für nächste Woche schon, Donnerstag, den 10. September, da lädt der Verein Kopfweh erstmalig zu einem Erfahrungsaustausch über Kopfschmerzen ins Kulturhaus Lietzen ein um 17.30 Uhr im Sprechzimmer. Ziel ist es, Kopfschmerzbetroffenen und Angehörigen im Bezirk Lietzen einen Ort für Information, gegenseitigen Austausch und Vernetzung zu bieten. Gerade Menschen mit chronischen Kopfschmerzen fühlen sich mit ihren Beschwerden im Alltag oft häufig alleine. Umso wichtiger sind wohnortnahe Angebote und die Möglichkeit, andere
Betroffene kennenzulernen. Also am Donnerstag, den 10. September um 17.30 Uhr im Kulturhaus in Liezen, da geht es um die Kopfschmerzen. Was haben wir noch für Fixveranstaltungen? Das Gewaltschutzzentrum befindet sich in Liezen im Fronleichnamsweg 15. Einmal wöchentlich ist eine Mitarbeiterin vor Ort, bei Bedarf auch öfter. Lebenslinien Demenzberatung vom Pflegeverband Liezen für Menschen mit Demenz und betreuende Angehörige ist wieder aktiv. Jetzt noch bis 10.30 Uhr bei der Marktgemeinde in Gröbning und dann von 11 Uhr bis 13 Uhr in der Stadtgemeinde Schladming. Juristische und psychosoziale Beratung in familiären Angelegenheiten anonym und kostenlos, die wird angeboten heute Dienstag in Liezen im Wirtschaftspark B3 in der Selztaler Straße 13 bei Jugend am Werk von 16.30 Uhr bis 19 Uhr. Auch die verpflichtende Elternberatung für einvernehmliche Scheidung ist dort möglich. Dann haben wir ein Angebot. Am Mittwoch, da gibt es ein Treffen der anonymen Alkoholiker im Beratungszentrum PSN in Liezen am Fronleichnamsweg 15 von 18.30 Uhr bis 20 Uhr. Am Mittwoch bietet auch die Pensionsversicherungsanstalt bei der österreichischen Gesundheitskasse Beratung zur Pensionierung an. Ein Termin ist zu vereinbaren und einen Ausweis müssen Sie mitnehmen. Wieder aktiv ist Memory Café für Menschen mit Demenz und deren Angehörige. Immer jeden ersten Dienstag im Monat Memory Café für Demenzkranke und deren Angehörige. In Admont im Amtsgebäude in Hall, zweiter Stock von 15 bis 17 Uhr. Immer jeden ersten Mittwoch im Monat in Liezen im Sozialhilfeverband im Fronleichnamsweg 4 von 10 bis 22 Uhr. Dann gibt es noch die Möglichkeit, Memory Café immer jeden ersten Mittwoch im Monat im Pfarrhof Kumitz in Bad Mitterndorf in Oberstdorf 41 von 14 bis 16 Uhr. Immer dringend benötigt werden Blutspender. Personen zwischen 18 und 70 Jahren, die dürfen Blut spenden. Erstspender sollen nicht älter oder dürfen nicht älter als 60 Jahre sein. Leider gehen nur 3,4% der spendefähigen Bevölkerung in Österreich zur Blutspende. Und Blut kann leider nur 42 Tage aufbewahrt werden. Dann müssen die Blutbeutel erneuert werden. Wann sind die nächsten Blutspendetermine? Dienstag, den 8. September in Liezen im Kulturhaus, 12 bis 14 Uhr, 15 bis 19 Uhr. Wer dorthin geht, der bekommt als Geschenk vom Roten Kreuz eine Blutanalyse, eine Analyse seiner Blutwerte, und zwar angefangen von den Nierenwerten, Leberwerte, Blutfett etc. Das wird gratis analysiert und dann den Blutspendern zugeschickt. Diese Aktion ist einmalig und geht leider nur mehr noch bis zum 13. September. Weitere Blutspendetermine sind 14. September in Bad Aussee im Kur- und Kongresshaus von 12 bis 18.30 Uhr, Mittwoch, den 23. September in Landl bei der Freiwilligen Feuerwehr Mooslandl, 16 bis 19 Uhr und ebenfalls am Mittwoch, den 23. September in St. Gallen bei der Freiwilligen Feuerwehr, 11.30 Uhr bis 14 Uhr.

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2: Herzlich willkommen zum Eventkalender. Werner Rackl begrüßt Sie am Mikrofon. Schön, dass Sie Radio Frequenz hören, das freie Radio im Ennstal. Heute ist Dienstag, der 1. September und wir kommen gleich zu unseren Verkehrsmitteilungen.
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2: L744 Mooslandl-Landesstraße zwischen Mooslandl und Kirchenlandl in beiden Richtungen gibt es eine Sperre wegen einer Baustelle noch bis zum 11. September um 15 Uhr. Dann L724 Planeistraße zwischen Schladming und Planei. Da gibt es in beiden Richtungen eine Fahrbahnverengung. Die Baustelle geht noch bis zum 31. Oktober um 18 Uhr. Und dann haben wir noch die B146 in Admont, die Hauptstraße zwischen Eichelauweg und Wagnerstraße. In beiden Richtungen ist da die Fahrbahn auf einen Fahrstreifen verengt. Die Baustelle geht bis zum 11. September, Montag bis Freitag, von 7 Uhr bis 17 Uhr.
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2: Was ist los im Bezirk Liezen? Am Dienstag, den 1. September um 19.30 Uhr, da verwandelt sich der Wofferstall in Bad Mitterdorf für einen Abend in eine Bühne für Beatles-Klänge. Die Band Beatles im Backel präsentiert eine Auswahl von legendären Beatles-Liedern in klassischer Wiener Besetzung und im Dialekt. Damit wird die Frage beantwortet, wie hätten die Beatles geklungen, wären sie in Österreich aufgewachsen. Dann nach Bad Aussee, da gibt es eine Sonderausstellung, Keramik, die widmet sich der Bildhauerin Gertrude Mick. Sie lebte von 1915 bis 2002 im Kammerhofmuseum am Klumetzki-Platz von 10 bis 15 Uhr. Auch Gröbling hat eine Ausstellung im Museum und zwar geht es da um Mythos Antike, ebenfalls eine Sonderausstellung über Götter, Philosophen, Künstler und andere antike Größen. In der Dr. F.X. Meyerstraße von 11 bis 16 Uhr. Auch in Trautenfels können Sie das Museum besuchen und sich die Ausstellung Blume persönlich von Mythen, Symbolen und dem Duft der Liebe anschauen. Schloss Trautenfels von 10 bis 17 Uhr geöffnet. Und natürlich Admont. Die Museen im Stift Admont haben geöffnet mit verschiedensten Sonderausstellungen, dem Kunsthistorischen Museum, dem Museum für Gegenwartskunst und natürlich die berühmte Klosterbibliothek, geöffnet von 10 bis 17 Uhr. Was ist am Mittwoch los? Die PVE Diakonissen in Admont, die laden am Mittwoch zum Obst- und Gemüsetausch ein. Von 7.30 Uhr bis 11 Uhr können Besucherinnen und Besucher im Eingangsbereich der PVE selbst angebautes Obst und Gemüse, frische Kräuter oder auch selbstverarbeitete Produkte wie Marmeladen, Säfte oder Sirupe mitbringen und gegen andere Köstlichkeiten tauschen. Die Teilnahme ist kostenlos und unkompliziert. Wer etwas mitbringt, kann tauschen. Wer einfach nur vorbeischaut und sich inspirieren lassen möchte, der ist ebenfalls herzlich willkommen. Das war die Veranstaltung am Mittwoch. Am Donnerstag ist was los unter dem Motto »Der frühe Vogel genießt den Sonnenaufgang«. Da bieten die Loser Bergbahnen am Donnerstag Sonnenaufgangsfahrten mit der Panoramabahn und dann einem Bergfrühstück in der Loseralm an. Naturbegeisterte und Genießer haben im September die einmalige Gelegenheit, noch vor dem regulären Betrieb zu erleben, wie die ersten Sonnenstrahlen die umliegenden Berge beleuchten. Anmelden kann man sich bei www.loser.at/sonnenaufgang. Am Donnerstag gibt es einen

0: italienischen Spezialitätenmarkt am Hauptplatz in Schladming, und zwar vom Donnerstag bis zum Sonntag, Beginn immer um 9 Uhr. Letztmalig finden in Haus die musikalischen Markttage statt, ab 17 Uhr. Um 18 Uhr spielt am Donnerstag die Hauser Jugendmusik und um 19.30 Uhr die Marktmusikkapelle in Haus. Für Kinder gibt's Vorlesen im Kuhstall am Donnerstag, den 3. September von 9 Uhr bis 11.30 Uhr am Plankenhof in Ketten 7 in Eigen im Ennstal. Zwischen neugierigen Tieren, duftenden Heu und gemütlicher Stallatmosphäre werden Geschichten erzählt. Nach dem Vorlesen geht's dann auf Entdeckungstour über den Hof, wo es viel zu sehen und zu erleben gibt, speziell für Kinder. Eher für Erwachsene, die Mitglieder des Kunst- und Philosophenvereins Triebenstein laden am Freitag zu ihrer Gruppenausstellung Proportion und Begehren, Eros im Maß der Schönheit, der Körper zwischen Idealmaß und Identität ein, von 17 bis 22 Uhr an der Schoberpass Bundesstraße 40 in Trieben. Und dann gibt's eine Vorschau, und zwar der Torlauf Dachstein feiert ein rundes Jubiläum. Am Samstag, den 5. September, geht das Trailrunning in Ramsau am Dachstein bereits zum 10. Mal über die Bühne. Julian Pollack ist am Samstag, den 5. September um 19.30 Uhr im Pfarrhof auf der Pürg zu erleben. Er verbindet mit seiner Fingerstyle, Spieltechnik, Melodie, Rhythmus und Begleitung gleichzeitig auf nur einer Gitarre. Dann machen wir eine Vorschau in die nächste Woche, und zwar am Donnerstag, den 10. September, lädt der Verein Kopfweh erstmals zum Erfahrungsaustausch ins Kulturhaus Lietzen ein. Um 17.30 Uhr findet dieser Erfahrungsaustausch im Sitzungszimmer statt. Ziel ist es, den Kopfschmerzbetroffenen und deren Angehörigen im Bezirk Lietzen einen Ort für Information, gegenseitigen Austausch und Vernetzung zu bieten. Gerade Menschen mit chronischen Kopfschmerzerkrankungen fühlen sich mit ihren Beschwerden im Alltag häufig allein, nicht verstanden. Umso wichtiger sind wohnortnahe Angebote und die Möglichkeit, andere Betroffenen kennen zu lernen. Einige Fixtermine können wir durchgehen. Das Gewaltschutzzentrum befindet sich in Lietzen im Frontleichnamsweg 15. Einmal wöchentlich ist eine Mitarbeiterin vor Ort. Lebenslinien Demenzberatung ist wieder unterwegs im Bezirk. Und zwar heute noch bis 10.30 Uhr Marktgemeinde Gröbning und von 11 Uhr bis 13 Uhr in der Stadtgemeinde in Schladming. Juristische und psychosoziale Beratung in familiären Angelegenheiten, das Ganze anonym und kostenlos, wird am Dienstag im Lietzen angeboten im Wirtschaftspark B3 in der Selztaler Straße 13 bei Jugend am Werk von 16.30 Uhr bis 19 Uhr. Auch die verpflichtende Elternberatung für einvernehmliche Scheidung ist dort möglich. Dann gibt es ein Treffen der anonymen Alkoholiker am Mittwoch im Beratungszentrum PSN in Lietzen im Frontleichnamsweg 15 von 18.30 Uhr bis 20 Uhr. Und am Mittwoch bietet die Pensionsversicherungsanstalt der österreichischen Gesundheitskasse in der Ausseerstraße 42 Beratung an zur Pensionierung. Mitzubringen ist ein Lichtbildausweis. Memory Café für Menschen mit Demenz und deren Angehörige ist wieder aktiv unterwegs. Immer jeden ersten Dienstag des Monats Memory Café für Demenzkranke und deren Angehörige in Admont im Amtsgebäude Hall im zweiten Stock von 15 bis 17 Uhr. Immer jeden ersten Mittwoch im Monat in Lietzen im Sozialhilfeverband Frontleichnamsweg 4 von 10 bis 12 Uhr und immer jeden ersten Mittwoch im Monat im Pfarrhof Kumitz in Bad Mitterndorf in Oberstdorf 41 von 14 bis 16 Uhr. Blutspender werden dringend gesucht. Blut ist knapp, gerade in der Sommerzeit. Dennoch werden nach wie vor Operationen durchgeführt, Kinder geboren und schwere Unfälle behandelt. Die nächsten Blutspendetermine sind Dienstag, der 8. September in Lietzen im Kulturhaus von 12 bis 14 Uhr und von 15 bis 19 Uhr. Montag, der 14. September in Bad Aussee im Kur- und Kongresshaus von 12 bis 13.30 Uhr und von 14.30 Uhr bis 18.30 Uhr. Mittwoch, der 23. September in St. Gallen bei der Freiwilligen Feuerwehr von 11.30 Uhr bis 14 Uhr. Und ebenfalls am Mittwoch, den 23.09. in St. Gallen bei der Freiwilligen Feuerwehr Mooslandl von 16 bis 19 Uhr. Das waren die aktuellen Veranstaltungen hier bei uns im Bezirk und weiter geht's mit den Programmhinweisen.
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Walk the Line, Instrumentalversion von Johnny Cash. Ja, zur heutigen Sendung. Ich bin irgendwann einmal gesessen, habe so sinniert und dann habe ich irgendwann einmal gedacht, was war eigentlich der größte Hit in meinem Geburtsjahr? Und laut meiner Recherche war das bei den Damen The Three Pals von The Browns mit den Schwestern Maxine und Bonnie Brown. Der war der erfolgreichste Song mit weiblicher Beteiligung. Bei den Solosängerinnen schnitt aber die Kitty Wells am besten ab mit Mommy for a Day. Und den hören wir uns jetzt an.

Ja, Mummy for a Day. Es wird jetzt schon gehört haben, wir haben eine Reise in die Vergangenheit. Ja, das war die beste weibliche Solosängerin aus dem Jahre 1959. Also, und aus dieser Idee, von meinem Geburtsjahr her die besten Lieder auszuholen, habe ich mir jetzt gedacht, da machen wir gleich eine Serie. Und jetzt kommt natürlich das Jahr 1959 für die Männer, war ein historisches Jahr für epische Story-Songs, Honky-Tonk-Klassiker und rekordverdächtige Crossover-Hits. Laut den offiziellen Billboard-Jahresendcharts war The Battle of New Orleans von Johnny Horton der unangefochtene Top-Country-Song des Jahres.

So, meine Lieben, ja, aus dieser Idee machen wir jetzt eine Serie. Und zwar haben wir heute die erste Staffel. Wir haben jetzt begonnen mit dem Jahre 1959. Und so machen wir das weiter jetzt mit Jahr für Jahr. Wir sind jetzt im Jahre 1960 und da waren natürlich die besten Country-Sängerinnen, unter anderem Skeeta Davis, Jane Black, Loretta Lynn, Marion Worth. Aber the Queen of Country, die ja in den 1950er Jahren war, auch schon mit dem Titel We Left to Right weiterhin eine feste, erfolgreiche Größe in den Billboard-Charts. Hier nochmals Kitty Wiles mit Left to Right.

Kitty Wells mit Left to Right, der erfolgreichste Song 1960. Bei den Männern war im Jahr 1960 war einiges los, da haben der Hank Locking, die Cowboy Coppers, der Ferlin Husk, haben alle Nummer 1 Hits gehabt. Aber 14 Wochen lang war Jim Reeves mit He'll Have to Go die Nummer 1 mit einem riesigen Crossover-Hit. Hier, He'll Have to Go, Jim Reeves.

have to go. Oldies but Goldies. Der Hit aus den 1960er Jahren. Wir wechseln ins Jahr 1961. Und da war I Fall to Pieces von der Patsy Cline der absolute Überhit. Er erreichte im August Platz 1 der wöchentlichen Charts und hielt sich 39 Wochen in den Hitparaden. Laut Billboard war er der erfolgreichste Country-Song des gesamten Jahres 1961. Here is Patsy Cline, I Fall to Pieces.

I Fall to Pieces, Patsy Cline, mit dem erfolgreichsten Country-Song 1961. Und laut dem historischen Hitparaden war bei den Männern Walk On By von Leroy Van Dyck der erfolgreichste Country-Song in diesem Jahr. Hier ist Leroy Van Dyck mit Walk On By.

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1: Ja, das war Walk On By, der beste Country-Song eines Künstlers im Jahre 1961. Wir wechseln in unserer Zeitreise ins nächste Jahr und war Sommer jetzt auf 1962. Also jeder, der dort geboren ist, kann sich vorstellen, oder was für Lied da an den Top Countries Billboard Charts war. Und zwar bei den Damen war es wieder mal Betsy Klein, wie im Jahr zuvor, mit She's Got to You.

0: She's Got to You, Betsy Cline. Der erfolgreichste Song einer Solofrau in diesem Jahr. Er erreichte im März den Platz 1 der wöchentlichen Billboard Country Charts und hielt sich dort für 5 Wochen und schaffte es als riesiger Crossover-Hit bis auf Platz 14 der All-Genre Pop Charts. Ja, das war Betsy Cline. Und bei dem starken Geschlecht, also bei uns Männern, war laut den offiziellen Billboard Jahresendcharts von 1962 das Wolverton Mountain von Claude King der beste Country Song des Jahres. Hier ist Wolverton Mountain.
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Ja, meine Lieben, bei diesen Songs, nicht, da erinnert man sich noch einmal zurück an die Kindheit, wo man noch im Schwarz-Weiß die Western angeschaut hat. Wir wechseln ins Jahr 1963 mit The End of the World von Skeeter Davis, der absolute Überhit des Jahres. Die emotionale Ballade kletterte auf Platz 2 der wöchentlichen Billboard Country Charts und erreichte sensationell auch Platz 2 der Pop Charts von den Hot 100. Hier ist Skeeter Davis, The End of the World.

eine sehr ruhige Nummer, The End of the World von Skeeter Davis. Bei im Jahre 1963 in den Billboard-Charts der Männer war ein Jahr der absoluten Superlative. Historischer Meilensteine von gigantischen Crossover-Hits. Aber laut den offiziellen Billboard-Jahresendcharts war Still von Bill Anderson der erfolgreichste Country-Song. Dicht gefolgt von wegweisenden Klassikern von Buck Owens und Johnny Cash. Aber hier ist jetzt Bill Anderson mit Still.

Das war Bill Anderson mit Still. Ja, heute etwas sehr ruhigere Musik. Das ist diesem Jahrzehnt geschuldet. Dort waren die Lieder eben so. Und wir wechseln, gingen wieder weiter in unserer Zeitreise ins Jahr 1964. Und da war die beste Sängerin, die Connie Smith. Sie verbrachte 8 Wochen auf Platz 1, ein Rekord für Solofrauen, mit dem Titel Once a Day, Connie Smith.

Conny Smith Wants a Tea. Platz 1 im Jahre 1964. Und bei den Männern, wie kann es anders sein, ist der Johnny Cash mit seinem Platz 1 Hit und einem seiner prägendsten Songs dieser Ära. Der Titel Understand Your Man.

Understand your man. Ja, verstehe deinen Mann. Ja, das war das Jahr 1964. Im Jahr 1965 in den Billboard-Charts der Frauen stand ganz im Zeichen des unaufhaltsamen Aufstiegs von Loretta Lynn. Aber die historische Dominanz von Connie Smith war nur zum ersten Mal seit Jahren waren Solosängerinnen wieder über Monate hinweg an den absoluten Chartspitze. Laut den historischen Hitparaden war Once a Day von Connie Smith der erfolgreichste Country-Song in diesem Jahr. Haben wir aber auch schon im 1964 gehabt, das haben wir zuerst schon gespielt. Natürlich spielen wir dann die aufsteigende Loretta Lynn mit den Blue Kentucky Girl. Blue Kentucky Girl, so heißt es. War absoluter Hitsong in Lynns früherer Karriere. Die sehnsüchtige Ballade erreichte im Sommer Platz 7 des wöchentlichen Billboard-Charts und zementierte ihren Status als neue Hitgigantin. Hier Loretta Lynn mit Blue Kentucky Girl.

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1: Ja, meine Damen und Herren, das war das Jahr 1964. Wir schreiten weiter. Wir sind jetzt im 65er Jahr. Das stand ganz im Zeichen von Crossover World Hits wie natürlich King of the Road von Roger Miller. Gleichzeitig zementiert sich Buck Owens seinen Status als kommerzieller, erfolgreichster Countrystar der Ära. So, dann werden wir heute mal dieses Lied spielen, das jeder von euch kennt. King of the Road.

Cigarettes, ja, war zum Rauchen auf Kurt. Das war der Roger Miller mit King of the Road. Na, warum, dass ich das jetzt gespielt habe? Ah, bin jetzt komplett falsch. Wir sind jetzt im Jahre 1966. Loretta Lynns Durchbruch zur Ikone mit dem Song You Ain't Woman Enough to Take My Man. Da schrieb sie Musikgeschichte. Es war das erste Mal, dass ein von einer Frau selbst geschriebener Country-Song Platz 2 der Billboard-Charts erreichte und sich millionenfach verkaufte. So, here is Loretta Lynn. You Ain't Woman Enough.

Ja, Loretta Lynn war das. Bei den Männern war der Jack Green der Führende in diesem Jahr 1966. 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Jack Green. There.

There Goes My Everything. Jack Green verbrachte 7 Wochen auf Platz 1 und gewann später den CMA Awards. So, wir wechseln wieder ein Jahr nach vor, und zwar in das Jahr 1967. In den Billboard Country Charts brachte ein historischer Wandel. Zum ersten Mal in der Musikgeschichte erreichten mehr als 20 verschiedene Songs Platz 1 innerhalb eines einzigen Kalenderjahres. Laut den offiziellen Billboard-Jahrescharts war All the Time von Jack Green der Top-Country-Song des Jahres 1967, und bei den Damen war es wieder mal Loretta Lynn mit Don't Come Home A-Drinkin'.

Ja, mit Don't Come Home a Drinkin' schaffte sie im Februar 1967 mit diesem Song den Sprung auf den Platz 1. Er war ihr allererster Nummer 1 Hit und gleichzeitig von einer Frau selbst geschriebenes Song in den Chart, in der Chartspitze. Das Album machte sie zur ersten Country-Sängerin mit einer Goldauszeichnung. So, und bei den Männern haben wir zuerst schon gesagt, was All the Time von Jack Green aus dem Jahre 1967.

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So, meine lieben Hörerinnen und Hörer, wir kommen jetzt ins letzte Jahr dieser Zeitreise, ins 10. Jahr der 60er, also 1968, dann haben wir 10 Jahre hinter uns. Das war, jetzt ist heute mal der Part 1 dieser Zeitreise. Bin schon gespannt, irgendwann mache ich dann Part 2, da kommen wir dann in die 70er Jahre. Also, wir sind im Jahr 1968. Tammy Wynette dominiert das Jahr mit den beiden ikonischen Hymnen Stand By Your Man und D-I-V-O-R-C-A. Und hier ist Tammy Wynette mit T-I-R-E-O-C-A.

0: Yeah, Tammy Wynette mit T-I-V-O-R-C-E. So, meine Lieben, beenden wir mal diese Sendung, diese Zeitreise von 1959 bis 1968 mit dem Comeback von Johnny Cash, mit der Veröffentlichung seines Live-Albums At Folsom Prison. Katapultierte sich Cash zurück an die absolute Spitze des Musikbusiness. Die Live-Single von Folsom Prison Blues wurde zu seinem globalen Phänomen. Also zum Schluss hören wir nochmal Johnny Cash mit seinem Folsom Prison Blues. Ich verabschiede mich jetzt gleich von euch. Ich hoffe, euch hat diese Zeitreise gefallen. Wie gesagt, nächstes Mal gibt's wieder ein bisschen Sommermusik und dann werden wir vielleicht diese Zeitreise fortsetzen. Dann werden wir 69 bis 78 machen. Viel Spaß jetzt mit Johnny Cash und bis zum nächsten Mal, euer Countryman.
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Die Kapuzinergresse, geistlich ist ihr Interesse, Ordenspflichten sind ihr Sinn. Eine Kapuzinergresse kümmert sich ums Innendrin. Senföl birgt sie gegen Keime, Glykoside für die Kuren, Oxalate und die geheime Klostermedizinmixturen. Schönheit trägt sie außenseitig, Bilder frommer Läuterungen. Niemand sieht ihr Wirken streitig, also wird sie auch besungen. Ein Kräutergedicht über die Kapuzinergresse von Ingo Baumgartner. Willkommen zu unserer nächsten Sendung Kräuterverliebt. Schön, dass ihr wieder dabei seid. Wie ihr schon gehört habt, geht's heute um die Kapuzinergresse. Da werden wir euch wieder einiges erzählen, vom Aussehen, von der Wirkung und was man mit ihr alles machen kann. Im zweiten Teil geht's um Kopfschmerzen bzw. Migräne. Da gibt's wieder Kräutertipps und Hausmittel, was man dagegen machen kann. Musik gibt's heute vom bekannten deutschen Liedermacher Reinhard May. Und weil ja die Kapuzinergresse auch die Blume oder Blüte der Liebe genannt wird, werden wir von ihm spezielle Liebeslieder spielen. So starten wir gleich mit dem ersten Lied, Sommermorgen.

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0: Die Kapuzinergresse, Tropeolium maius, wie sie wissenschaftlich genannt wird. Die Kapuzinergresse ist eine krautige Pflanze, die sich vielerorts mit ausufernden Ranken und leuchtenden Blüten in Gelb, Orange und Rottönen zeigt. Dabei können Kapuzinergressen mehr als nur schön aussehen. Der Studienkreis Entwicklungsgeschichte der Arzneipflanzenkunde hat die Kapuzinergresse zur Arzneipflanze des Jahres 2013 gekürt, denn die medizinisch bedeutenden Inhaltsstoffe der Kapuzinergresse haben sich in Untersuchungen wirksam im Kampf gegen Bakterien, Pilze und Viren erwiesen. In der Küche werden vor allem die essbaren Blüten des Krautes sehr geschätzt. Die Kapuzinergresse kam im späten 17. Jahrhundert nach Europa. Davor kannte man die Pflanze nur in den Ländern Südamerikas, darunter vor allem in Peru, Chile, Mexiko und Bolivien. Es wird angenommen, dass bereits die Inkas die Pflanze großen Wert zugeschrieben haben. Und von Peru aus bekam sie auch den Namen Blüte oder Blume der Liebe, Flor de Amor. Heute ist die Pflanze in vielen Ländern der Erde als Zier- und Medizinpflanze verbreitet. Bereits in der Vergangenheit erfreute sich die Kapuzinergresse mit ihren schönen, herrlich leuchtenden Blumen durch das lebhafte, frische Grün ihrer Blätter, durch ihr rasches Wachstum und der wenigen Pflege großer Beliebtheit und ist eine den Blumenzüchtern und Ziergärtnern lieb und unentbehrlich gewordene Pflanzenart geworden. Im Reich der Botanik stellen die Kapuzinergressen eine Besonderheit dar. Diese markanten Pflanzen gehören der Familie der Kapuzinergressengewächse an, wobei diese nur aus einer einzigen Gattung bestehen. Sie sind jedoch sehr artenreich. Heute gibt es etwa 90 Arten, von denen die bekanntesten die große Kapuzinergresse, die vor allem bei uns angebaut wird, ist. In Südamerika hat sich die knollige Kapuzinergresse noch einen relativ großen Stellenwert als Nahrungspflanze. Ein Kennzeichen der Kapuzinergresse ist das ausgeprägte Längenwachstum. Einige Pflanzen erreichen eine Höhe von bis zu 3 Metern. Dabei winden sich die Ranken der Gresse um vieles, wie zum Beispiel Zäune, Bäume, Gitter oder auch Rosenrankhilfen. Kommen wir nun zum Aussehen und zur Beschreibung der Pflanze. Zuerst zu den Blättern. Die Blätter der Kapuzinergresse sind mit einem Durchmesser von 3 bis 10 cm etwa doppelt so groß wie die Blüten. Auffällig und damit einfach für die Bestimmung von Kapuzinergresse ist die Blattform. Die Blätter sind fast rund mit leicht kantig, vom Zentrum des Blattes aus verlaufen die Blattachsen strahlenförmig und wachsen wechselständig an der Ranke. Ebenfalls ist die Oberfläche von Kapuzinergressen charakteristisch. Bei Regen perlen die Regentropfen durch den sogenannten Lotus-Effekt ab. Kommen wir nun zur Blüte und Duft. Die Farben der Blüten variieren zwischen Gelb, Orange und Rot. Von der Seite betrachtet ähnlicht die Blüte mit Blütenhäubchen und Sporen an eine Zipfelmütze, wie man ihn von der Kopfbedeckung von Kapuzinermönchen kennt. Aufgrund dieses Vergleiches wurde sie auch Kapuzinergresse genannt. Gresse stammt aus dem althochdeutschen Sprachsatz und wird mit scharf, pfeffrig übersetzt. Die Blütezeit der Pflanze liegt meist zwischen Ende Mai bis Anfang Oktober. Noch zu den Früchten. Zur Zeit der Fruchtreife bilden sich aus den Blüten jeweils 3 Spaltfrüchte. Jede einzelne Spaltfrucht enthält immer nur einen Samen. Die gefurchten und rundlichen Samen haben eine hell- bis dunkelbraune Färbung. So, bevor wir zu den Inhaltsstoffen und den Wirkstoffen laut Volksmedizin, spielen wir wieder ein Liebeslied vom Reinhard May. Was weiß ich schon von dir?
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So, was hat die Kapuzinergresse für die Inhaltsstoffe? Und zwar Senfölglykoside, Carotinoide, Flavonide, Ascorbinsäure, Gerbstoffe und Saponine. Laut der Volksmedizin hilft die Kapuzinergresse wie folgt: gegen Husten und Bronchitis, weil sie schleimlösend wirkt. Außerdem hilft Kapuzinergresse gegen Hals- und Rachenentzündungen aufgrund der antibiotischen Eigenschaft durch die enthaltenen Senfölglykoside. Da sie auch das Immunsystem stärkt, weil sie viel Vitamin C enthält, ist die Kapuzinergresse eine hervorragende Heilpflanze gegen Erkältungen. Mit ihren harntreibenden Eigenschaften in Kombination mit der Desinfektion kann sie auch gegen Probleme des Harnapparates helfen. Sehr gut geeignet ist die Kapuzinergresse auch in der Küche. Von der Kapuzinergresse kann man sowohl die runden Blätter als auch die Blüten essen. Der Geschmack beider Teile sind leicht scharf und würzig. Die hübschen Blüten machen sich gut als Zier in Salaten. Auch Nachtische lassen sich mit den Blüten hübsch garnieren. Sie sind auf alle Fälle etwas milder in der Schärfe als die Blätter. Die Blätter selber kann man klein gehackt in Salaten, Kräutertopfen, Eierspeise, Kartoffeln und auf Butterbroten einsetzen. Überall, wo man frisches, würziges Grün haben will, eignen sich die Blätter hervorragend. Ein bisschen aufpassen, bei großen Mengen kann es zu Magen- und Darmproblemen kommen. Gut, bevor wir zur Enzyklopädie der Kapuzinergresse von der Sandra kommen, spielen wir das nächste Lied vom Reinhard May, Wie vor Jahr und Tag.

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0: Kapuzinerkresse nach der Enzyklopädie einheimischer Blütenessenzen. Die Kapuzinerkresse fördert, unterstützt und ermöglicht Lebensfreude, Ausgelassenheit, Fröhlichkeit, Lachen, mit Humor über die Widersprüche des Lebens zu kommen, lebendig, wach und beweglich zu sein. Und sie hilft bei zu starker Kopfbetonung, wenn man das Lachen verlernt hat, Alterserscheinungen und mangelnde Vitalität. Die Kapuzinerkresse ist eine Blütenessenz für die Verstandesmenschen, denen Ratio und intellektuell über alles gehen und die sie alles auf der Welt nur rein logisch, rationell erklären, analysieren und bewerten. Und das Gefühlsleben wird ganz dem Verstand untergeordnet. Und entsprechend wenig ist natürlich dann das Leben abwechslungsreich, humorvoll. Und die Kapuzinerkresse wirkt dann wie ein Kitzeln. Sie bringt Energie, Sensibilität und Lust auf neue Erlebnisse. Und sie macht so vertrocknete Stubenhocker zu fröhlichen Teilnehmern am Leben. Packen wir's! Gehen wir's an!
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0: Kräutermärchen Kapuzinerkresse von Volke Degethoff. Er war ein Handwerksbursche, fleißig und ehrlich und zufrieden mit seinem Leben. Bis zu dem Tag, an dem er aufgeregtes Geschrei und Gepolter hörte. Er zwängte sich durch die Menschenmenge bis an den Rand der Straße. Die königliche Kutsche fuhr durchs Dorf. Das kam alle paar Jahre einmal vor. Aus dem Fenster der Kutsche winkte die Prinzessin. Als der Handwerksbursche, der Minuten zuvor noch seiner Arbeit nachgegangen war, ihr Gesicht sah, stand für ihn einen Augenblick lang die Weltkugel still. Verflogen die Menschen, Tiere, Häuser rund um ihn und alles, was es auf der Erde noch gab, waren dieses Mädchen und er. So war es dann, für einen langen Augenblick. Die Kutsche und die winkende Prinzessin wurden immer kleiner, die Menge verlief sich. Nur der Handwerksbursche stand noch da. Er wusste nicht, ob der Wind sein Atem, der Himmel sein Auge und die Stille sein Ohr war. Die Liebe war erbarmungslos über ihn hergefallen. Er konnte nicht mehr arbeiten, nicht mehr schlafen, nicht mehr essen. Wäre es nur die Liebe gewesen, gut, aber was ihn plagte war, dass die Königstochter für ihn wegen seiner geringen Abstammung völlig unerreichbar bleiben würde. Er würde sie nicht einmal mehr zu Gesicht bekommen. Wie ungerecht die Welt doch ist, seufzte er und wurde immer dünner und dünner. Die Prinzessin aber unterschied sich von üblichen Prinzessinnen dadurch, dass sie weder eingebildet noch eitel noch faul war. Sie liebte Blumen und Kräuter über alles und am liebsten hätte sie sich einen Gärtner zum Mann genommen. Stattdessen musste sie sich mit allen möglichen Brautwerbern herumschlagen, Prinzen, die meist schrecklich langweilig waren und von Blumen absolut nichts wissen wollten. Wie ungerecht die Welt doch ist, seufzte sie und wurde immer unglücklicher und unglücklicher. Eines Tages kam ihr die Idee, die Brautwerber nicht nach üblichen Methoden auszuwählen. Sie verlangte also keine Drachenköpfe, Ritterohren oder Wetttrinkgelage. Sie wollte die Blume der Liebe haben. Die Blume der Liebe? Riefen die Prinzen, als sie von dieser seltsamen Aufgabe hörten. Welche soll das sein? Der Handwerksbursche war schon dünn wie eine Spinne, als er auf dem Marktplatz das neueste königliche Gerücht hörte. Die Prinzessin wünschte sich den zum Mann, der ihr die Blume der Liebe bringen würde. Da regte sich im Handwerksburschen ein wenig Hoffnung. Die Blume der Liebe, sagte er immer wieder vor sich hin, ich muss sie finden. Wenn es sie wirklich gibt, wird meine Liebe mich zu ihr führen. Und wenn ich sie sehe, werde ich wissen, dass sie es ist, die ich gesucht habe. Noch am selben Tag machte sich der Bursche auf den Weg. Er wanderte durch Ebenen, überquerte hohe Berge. Er suchte in abgelegenen Tälern und in Gärten feiner Häuser. Oft dachte er schon, jetzt hätte er sie gefunden, aber die schönen Blumen zeigten nur ihre Schönheit, die dufteten ihren Duft, die farbenprächtigen ihre Farben und die Blume der Liebe war nicht darunter. Nach vielen Monaten kam er ans Meer und glaubte nun am Ende der Welt angelangt zu sein. Sollte es diese Blume doch nicht geben? Was war es dann, was mich bisher hergebracht hat? und er spürte die Liebe so stark wie nie zuvor in seinem Herzen. Und er stieg in ein Boot und segelte die orangefarbene Straße entlang von der Sonne für ihn ins Wasser gebaut. Die Liebe brachte ihn weit hinter den Horizont. »Wo bin ich nur?« fragte der Handwerksbursche. »In Peru«, antworteten die Menschen, die eine andere Haut trugen als er. »Finde ich hier die Blume der Liebe?« »Oh ja, die Blume der Liebe«, lachten die Leute. »Du wirst sie bei uns finden.« Der Bursche war außer sich vor Freude und Glück. Nach 1000-mal Fragen hatte er zum ersten Mal eine Antwort erhalten. Nun stand er knapp vor seinem Ziel. Er marschierte ins Landesinnere und traf viele, viele Blumen, die er nie zuvor gesehen hatte. Am Abend des ersten Tages seiner Wanderung in Peru lag er lange mit offenen Augen unter dem Sternenland und träumte von seiner Prinzessin. Plötzlich sah er nicht weit entfernt 1000 kleine feurige Funken durch die Luft wirbeln. Er sprang auf und schlich näher, um Nachschau zu halten, woher das geheimnisvolle Feuer wohl käme. Je näher er heranrückte, desto mehr hatte er das Gefühl, als würde es ihm den Hals abschnüren. Irgendetwas lag in der Luft, von dem er nicht wusste, woher es kam. Nun war er nah genug, um zu erkennen, dass die Funken aus der Erde zu sprühen schienen. Und als der Mond es endlich geschafft hatte, die aufdringlichen Wolken zum Gehen zu bewegen und er sein Silberlicht anknipsen konnte, da sah der Handwerksbursche aus dem fernen Land, was er so lange gesucht hatte. Eine Blume, die kein Auge für ihre Farben bracht, keine Nase für ihren Duft, keinen Namen für ihre Schönheit brauchte. Wenn man sie sah, roch, befühlte, empfand man nur Wärme, Herzwärme. Sie hatte so viel davon, dass sich die Wärme ihres Herzens am kalten Atem der Welt entzündete. »Die Blume der Liebe«, murmelte der Bursche und wusste, dass er es geschafft hatte. Vor ihm lag nun der größte Schatz der Welt. Der Schlüssel zur Liebe, der ihm alle Tore auf dem Weg zu seiner Prinzessin öffnen würde. Er sammelte so viele Blumen der Liebe, wie er nur konnte, und machte sich auf den Heimweg. Und im Hafen der Stadt am Meer suchte er nach einem Boot, das ihn so rasch als möglich in die Heimat bringen sollte. Dabei stieß er auf eine Gruppe von Menschen, die um einen Matrosen standen, der auf dem Pflaster lag. »Was hat der Mann?«, fragte der Bursche. »Die Seefahrerkrankheit, den Skorbut, kann man ihm nicht helfen?« »Oh ja, das könnte man schon mit der Blume der Liebe.«
1: »Mit der Blume der Liebe?«,
0: wiederholte der Bursche. »Ich habe welche bei mir, aber ich muss sie weit fortbringen. Sie sind für meine Prinzessin, die...« Da sah er den kranken Mann vor sich liegen und dachte, »Ich habe doch so viele davon, die müssten für die Prinzessin und den Mann reichen.« Er gab dem Kranken die Hälfte seiner Blumen und wünschte ihm viel Glück. Als er auf der anderen Seite des Meeres aus dem Boot stieg, hatte er das Gefühl, als wäre die Kraft der Blume der Liebe noch stärker geworden. Seine Augen erkannten plötzlich Dinge, die sie vorher nie wahrgenommen hatten. Seine Ohren hatten lauschen gelernt und sein Herz war wie eine Hand, die alles erfüllt. Er wanderte Tag und Nacht, ruhte sich nur aus, wenn die Füße gar nicht mehr wollten. Als er irgendwo in einer Herberge übernachtete, wurde er mitten in der Nacht von Stöhnen und Schreien geweckt. Er ging den Lauten nach und fand eine Frau, die aus einer großen Wunde blutete. Nichts will das Blut stillen und die Wunde schließen, sagte ihr Mann. Wir haben schon alles vergeblich versucht. Eine Kräuterfrau erzählte von einer Blume, deren Blätter Wunder wirken sollen, aber eine Handvoll dieser Blätter aus einem fernen Land kostet so viel, wie ich in einem Jahr nicht verdienen kann. Wie heißt diese Blume? Man nennt sie die Blume der Liebe. Der Handwerksbursche zuckte zusammen. Wenn er der Frau die Hälfte seiner Blumen gäbe, würde die andere Hälfte wohl noch reichen, um die Liebe der Prinzessin zu erlangen? Wartet, sagte der Jüngling, holte die Blumen der Liebe hervor und gab die Hälfte davon den Leuten. Eine Handvoll Blumen war ihm noch geblieben. Damit eilte er der Heimat entgegen und nach langer, mühsamer Reise stand er endlich wieder vor den Toren seiner Stadt. Ich werde mich ausschlafen und den Blumen Zeit geben, sich an ihre neue Heimat zu gewöhnen. 7 Tage und 7 Nächte schlief er. Dann machte er sich auf das letzte kurze Stückchen Weg zum Schloss der Prinzessin. Die Blume der Liebe war schön, duftend und farbenprächtig wie nie zuvor. Gerade als er die Hand ausstreckte, um an das Tor zu pochen, klopfte ihm jemand auf die Schulter. Er drehte sich um und da stand ein Bettler mit einem Kind vor ihm. »Junger Mann«, sagte er, »mein Kind ist krank und schwach und wird sterben. Und ich habe von einer Blume gehört, die soll alle Kraft der Welt in sich tragen.« »Wie heißt diese Blume?«, fragte der Handwerksbursche und ahnte schon die Antwort. »Sie soll Blume der Liebe heißen.« Der Jüngling blickte auf das blasse Kind, das kaum noch atmete, und sah den langen Weg, den er hinter sich hatte. Er sah die feurigen Funken der Blume, als er sie damals in Peru entdeckte, und sah die Prinzessin, wie sie auf die Blume wartete. »Hier hast du meine Blumen«, sagte er, »das Kind muss leben.« Ohne eine einzige Blume pochte er an das Tor und verlangte, zur Prinzessin geführt zu werden. Zuerst wollte man den mageren Handwerksburschen gar nicht vorlassen, aber ein eigenartiger Duft ging von ihm aus, dass sich ihm alle Türen öffneten. »Ich bringe euch die Blume der Liebe«, sagte er schüchtern. »Wo ist sie?«, rief der Hofstaat. »Ich trage sie in meinem Herzen.«
2: »Das haben schon viele vor dir gesagt«, rief der Hofstaat.
0: Und dann begann der Handwerksbursche, seine Geschichte zu erzählen.

0: Kostbares für Geist und Seele.
1: Ja, und weil es ja bei uns heute um die Blüte bzw. Blume der Liebe geht, machen wir uns einmal bewusst, was es ohne die Liebe war. Pflicht ohne Liebe macht verdrießlich. Verantwortung ohne Liebe rücksichtslos. Gerechtigkeit ohne Liebe hart. Wahrheit ohne Liebe kritiksüchtig. Erziehung ohne Liebe widerspruchsvoll. Klugheit ohne Liebe gerissen. Freundlichkeit ohne Liebe heuchlerisch. Ordnung ohne Liebe kleinlich. Sachkenntnis ohne Liebe rechthaberisch. Macht ohne Liebe grausam. Ehre ohne Liebe hochmütig. Besitz ohne Liebe geizig. Glaube ohne Liebe fanatisch. Es liegt an uns, wie wir unser Leben gestalten. Wir haben immer die Wahl. Unbekannter Autor.
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Kommen wir nun zu unserer Rubrik Kräuter für mehr Wohlbefinden. Das heutige Thema ist Migräne und Kopfschmerzen. Und ich glaube, wenn man das hat, dann wünscht man sich nichts mehr als wieder ein wohliges Wohlfühlgefühl. Die Migräne selber ist eine sehr weit verbreitete Erkrankung, die sich in heftigen Kopfschmerzen, meist verbunden auch mit Sehstörungen, Übelkeit und Schwindelgefühl darstellt. Diese Attacken treten regelmäßig und häufig auf, sodass der Betroffene sehr darunter leidet. Migräne ist übrigens nicht zu vergleichen mit normalen Kopfschmerzen. Eine starke Migräne ist so heftig, dass jede Aktivität unmöglich ist. Ein Migräneanfall steigert sich meist allmählich auf und läuft in mehreren Phasen ab. Zu Beginn spürt man leichte Kopfschmerzen, verbunden mit leichten Schwindelgefühl. Dies steigert sich dann so weit, dass man vom Schmerz wie gelähmt wird, erbrechen muss und ein starkes Schwindelgefühl hat. Des Weiteren ist man sehr empfindlich gegenüber Geräuschen und Licht. Ein normal eingestellter Fernseher mit Ton und Helligkeit kann zum Beispiel schon sehr unerträglich sein. Wo sind die Ursachen solcher Attacken von Migräne? Oft sind sie in der Familie weitervererbt. Auch noch hormonelle Ursachen können Störungen sein. Stoffwechselstörungen oder Probleme mit Halswirbeln kann eine Migräne auslösen. Was kann Migräne für die Ursachen haben? Da gibt es verschiedene Möglichkeiten. Oft wird sie in der Familie weitervererbt, aber auch hormonelle Ursachen, Stoffwechselstörungen oder Probleme mit Halswirbeln können eine Migräne auslösen. Weitere Faktoren sind Stress, Überanstrengung, zu wenig Flüssigkeit im Körper oder generell eine Reizüberflutung. Um eine Migräne erfolgreich zu behandeln, ist es natürlich wichtig, die Ursachen herauszufinden und am besten gemeinsam mit einem Arzt. Was kann man allgemein tun gegen Migräneattacken? Sorge für Ruhe, vermeide Stress, zu viel Licht und Geräusche, wobei, wenn man wirklich eine Migräneattacke hat, das sowieso nicht aushält. Bekämpfe den Schmerz frühzeitig, warte nicht, bis es nicht mehr geht. Wenn der Schmerz erst einmal richtig da ist, helfen nur noch starke Schmerzmittel, die auf Dauer starke Nebenwirkungen haben können. Zu Beginn einer Migräne eignen sich prinzipiell Schmerzmittel. Es gibt inzwischen aber auch Schmerzmittel, die speziell für Migräne entwickelt sind. Am besten mal ausprobieren und mit dem Arzt besprechen. Was haben wir jetzt für die natürlichen Kräuter, die bei Migräne helfen? Besonders zu nennen wären Angelika, Augentrost, Baldrian, Basilikum, schwarze Johannisbeere, Lavendel, Majoran, Melisse, Wacholder und Medesüß. Einige Naturrezepte bei Migräne. Eine beginnende Migräne kann verhindert werden, wenn man reines Rosmarinöl in die Handflächen verteilt und die Dämpfe einatmet. Man kann sich einen Tee brauen zu gleichen Teilen Ackerschachtelhalm, Birkenblätter, Schafgarbe, Brennnessel, Baldrianwurzel, Kamille und Spitzwegerich. Ein Drittel Brombeerblätter und etwas Lavendel. Einen Teelöffel der Mischung zusammen mit Wasser aufkochen, dann abdecken, 10 bis 15 Minuten ziehen lassen und das Ganze vor dem Essen schluckweise und ungesüßt trinken. Was kann man nur probieren? Morgens auf nüchternen Magen ein 16 Liter Petersiliensaft trinken. Dreimal täglich eine Tasse Kümmel- oder Fencheltee trinken. Also man sollte überhaupt generell viel trinken. Und man soll sie auch nicht zum Essen zwingen, wenn man

0: Migräne hat, aber meistens hat man eh keinen Appetit. Kommen wir nun zu den unter Anführungszeichen normalen Kopfschmerzen. Wo können da die Auslöser sein? Und zwar, da können sein schlechte Zähne, chronische Entzündungen von Stirnhöhle und Nebenhöhlen, schwankender Luftdruck, das merkt man vor allem beim Wetterumschwung oder Föhn. Generell können Kopfschmerzen ausgelöst werden durch Lärm in jeder Form, durch wenig oder gestörten Schlaf und auch durch verspannte Rücken- und Nackenmuskulatur. Und auch durch Medikamente können diese ausgelöst werden. Ja, bevor ich jetzt ein paar Kräutertees und allgemeine Tipps vorlese, immer der Hinweis darauf, das Ganze vor allem bei den Ursachen mit dem Arzt besprechen und abklären. Ja, einen ersten Tee hätte ich für euch, das ist ein Augentrost-Tee. Augentrost-Tee eignet sich gegen verschiedene Arten von Kopfschmerzen, die zusammen mit einer Überempfindlichkeit gegen Licht und zusammen mit typischen Sehstörungen auftreten. Dazu nimmst du 2 Teelöffel Augentrostkraut, die man mit 250 ml kochendem Wasser übergießt, 10 Minuten ziehen lassen und dann absieben. Tagsüber 2 bis 3 Tassen trinken. Ein weiterer Tee wäre ein Silberweiden-Gänsefingerkraut-Tee. Und zwar dazu brauchst du 25 Gramm Silberweidenblätter und Gänsefingerkraut, 20 Gramm Lavendelblüten und 10 Gramm Primelblüten. Man kann auch ein paar Ringelblumenblüten auch dazugeben. Davon 2 Esslöffel von dieser Mischung nehmen, mit einem halben Liter Wasser übergießen, 15 Minuten ziehen lassen und dann absieben. Ein weiterer Tee wäre ein Stiefmütterchen-Medesüß-Tee. Dazu 25 Gramm Medesüß, 20 Gramm Johanniskraut, Gänsefingerkraut und gelbes Labkraut und auch noch 10 Gramm Stiefmütterchenkraut. Das kann man auch mit den Blüten nehmen. Davon wieder 2 Esslöffel mit einem halben Liter Wasser übergießen, 15 Minuten ziehen lassen und absieben. Für die beiden letzten gilt, bei akuten Kopfschmerzen diesen Tee möglichst schnell trinken, also innerhalb einer Viertelstunde. Bei chronischen Kopfschmerzen 1 Liter davon über den ganzen Tag verteilt trinken. Aber bitte nicht länger als 3 Wochen hintereinander. Zwischendrin immer mindestens 10 Tage Pause machen. Vorsicht auch beim Magen- und Darmgeschwüren, das sollte man nicht einsetzen. Mutterkraut. Mutterkraut soll auch sehr gut gegen Kopfschmerzen helfen, besonders wenn diese in Verbindung mit der Monatsblutung stehen. Dazu nimmst du 1 Teelöffel gut gewaschener, frische und gehackte Mutterblätter und diese sollst du dann kauen und schlucken, idealerweise als Kur über 6 Wochen. Wenn man dies nicht schmeckt, kann man alternativ auch Tropfen bzw. Mutterkraut-Tinktur nehmen. Und bitte nicht in der Schwangerschaft nehmen. Ein weiterer Tipp bei Spannungskopfschmerzen ist das Pfefferminzöl. Daran kann man schnuppern oder die Nacken oder die Schläfen damit einmassieren. Ein altes Rezept aus Omas Trickkiste ist ein Senffußbad. Dazu nimmst du 4 Esslöffel Senfkörner, das Ganze wird zermahlen, in 1 Liter Wasser aufkochen, dann mit 9 Liter warmem Wasser vermischen und darin seine Füße 10 Minuten baden, danach leicht abtupfen und Socken darüber anziehen. Und ein ganz besonderer Tipp, der schönste Kopfschmerzmittel ist Küssen. Da Kopfschmerzen oft durch Muskelverspannung im Gesicht entstehen, hilft manchmal eben Lächeln oder Küssen. Küssen entspannt und macht Schmerzmittel zuweilen überflüssig. Also viel Spaß damit und am besten gleich beim nächsten Lied ausprobieren. Beim Lied Über den Wolken muss die Freiheit wohl grenzenlos sein.
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Leider das letzte Lied müssen einkürzen aus Zeitgründen, weil die Stunde ist schon wieder vorüber. Ihr könnt aber gerne weiter küssen. Danke fürs Zuhören und wir freuen uns schon wieder auf die nächste Sendung. Eure Kräuterbergbauern Sandra und Gerhard. Danke.

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4: Ich darf Sie recht herzlich zur Sendung DDS News begrüßen. Mein Name ist Bianca Findenig, ich studiere an der FH Kärnten Disability, Diversity und Digitalisierung. Die heutige Sendung beschäftigt sich mit der Thematik Demokratie. Hierzu habe ich FH-Professor Dr. Martin Klemeniak eingeladen. Ich freue mich auf den folgenden Demokratie-Talk zwischen Wahlrecht und Trade-Wife-Trend. Lieber Herr Klemeniak, am besten Sie stellen sich selber vor.
5: Vielen Dank für die Einladung, Frau Findenig. Ich freue mich wirklich sehr, heute bei Ihnen sein zu dürfen. Ich bin Professor für Berufs- und Erwachsenenbildung sowie politische Bildung an der Fachhochschule Kärnten, der Fakultät Gesundheit und Soziales, insbesondere im Studiengang Soziale Arbeit, aber auch im Masterstudiengang DDD. Zu meiner eigenen Ausbildung ganz kurz. Ich habe selbst an der FH Kärnten Kommunales Management studiert, war dann lange Zeit in der Praxis tätig und habe das Studium Erwachsenen- und Berufsbildung an der Universität Klagenfurt absolviert und promoviert im Bereich Berufsbildung und politische Erwachsenenbildung. Meine Arbeits- und Forschungsschwerpunkte an der FH Kärnten sind in den Bereichen berufliche Integration, Erwachsenenbildung, politisches System Österreich, Sozialpolitik und politische Partizipation angesiedelt. Und wie gesagt, ich freue mich sehr, mit Ihnen heute über dieses spannende Thema der Demokratie im Sinne Demokratie-Talk zwischen Wahlrecht und Tradwife-Trend zu sprechen.
4: Herr Klemeniak, ich bedanke mich bei Ihnen für die Vorstellung. Können Sie bitte unseren ZuhörerInnen den Begriff näher erläutern, Demokratie?
5: Ja, sehr gerne. Demokratie ist ja wirklich ein riesengroßes Wort und wir könnten uns ja da sehr theoretisch dem Begriff annähern. Da möchte ich heute aber bewusst darauf verzichten, sondern ein paar Zugänge bringen. Also teilweise hören wir ja, Demokratie versus Diktatur erscheint mir aber vielfach zu kurz gegriffen. Ich denke, wir sollten auch Begriffe wie liberale Demokratie auch noch ins Spiel bringen, auch Autokratie, weil ja eine Demokratie ja nicht von heute auf morgen stirbt, sondern wirklich als Kontinuum zu betrachten ist. Und wenn da Herausforderungen auftreten, wie gesagt, nicht von heute auf morgen, sondern tatsächlich in einer Bandbreite zu betrachten ist. Aber vielleicht ein paar weiteren Gedanken, wenn man so in Lehrbücher schaut, aber das ist jetzt keine direkte Aufzählung, sondern vor allem ein paar Gedanken, die ich dazu habe. Gewaltenteilung erscheint mir ganz wichtig zu sein, also so klassisch legislative, exekutive, judikative, also sprich Gesetzgebung, Verwaltung und vor allem getrennt von der Gerichtsbarkeit, wesentlich für Demokratie. Zentral, aber auch die vierte Gewalt und hier als vierte Gewalt bezeichnet als freie und journalistische Medien. Da kommen wir dann später zu den sozialen Medien, Social Media zu sprechen, aber vor allem freie und journalistische Medien sind für mich ganz wichtig, weil es um recherchierte Zahlen, Daten, Fakten handelt und auch beruht auf Recheck, Doublecheck. Also dass diese Daten von professionellen JournalistInnen auch überprüft werden, noch einmal überprüft werden und dann erst, wie gesagt, publiziert werden. Also für Demokratie, freie und journalistische Medien ganz wichtig. Politische Parteien zentral für Demokratie, aber insbesondere auch das aktive und das passive Wahlrecht, dass wir Grund- und Menschenrechte haben, die staatlich gewährleistet sind, der Begriff der Gerechtigkeit zentral und vor allem auch die Unterscheidung zwischen indirekter Demokratie und direkter Demokratie, die wir in modernen Staaten in unterschiedlicher Ausprägung haben, aber wichtig vor allem, dass es diese gibt.

0: Herr Klemeniak, Sie haben den Begriff Gerechtigkeit geäußert. Für mich erscheint die Gerechtigkeit als ein großes Wort. Was meinen Sie damit?
1: Wenn wir tendenziell den politischen Diskurs betrachten, so sind ja grundsätzlich die meisten Menschen für Gerechtigkeit. Aber wichtig erscheint, wie wir auf Gerechtigkeit blicken. Es gibt unterschiedliche Ausprägungen, also einerseits die Chancengerechtigkeit, Stichwort dazu im Bereich der Bildung, aber betrachtet als Startchancen, die für alle grundsätzlich gegeben sein sollten, zumindest theoretisch. In der Praxis wissen wir ja, dass formale Bildung weiter vererbt wird, dass wenn die Eltern tendenziell einen formal höheren Bildungsabschluss haben, auch die Kinder dann einen formal höheren Bildungsabschluss erwerben. Aber auch die Leistungsgerechtigkeit, denken wir ans Pensionssystem, wer mehr einzahlt ins Pensionssystem, bekommt dann in der eigenen Pension dann auch mehr heraus. Aber hier wieder spannend vor dem Hintergrund der DDD, dass hier ja vor allem Care-Arbeit ausgeblendet wird, Sorgearbeit somit ausgeblendet wird, auch ehrenamtliches und freiwilliges Engagement ausgeblendet wird. Und ein anderer Bereich, den ich exemplarisch ansprechen will, die Verteilungsgerechtigkeit. Hier im Kontext der Umverteilung, das heißt, wenn ein Mensch weniger hat, soll dann dieser Mensch auch etwas bekommen. Das wäre die Verteilungsgerechtigkeit. Es gibt weitere Formen, um auf den Punkt zu kommen. Wichtig ist es auch nachzuspüren, wenn von Gerechtigkeit die Rede ist, was verbirgt sich tatsächlich hinter Gerechtigkeit?
0: Danke für die ausführliche Erklärung. Nun würde mich interessieren, Sie haben von indirekter und direkter Demokratie gesprochen. Können Sie mir bitte die indirekte und direkte Demokratie näher erklären?
1: Sehr gerne. Die indirekte Demokratie bedeutet in erster Linie die Beteiligung an Wahlen, also dass die wahlberechtigte Bevölkerung PolitikerInnen wählt, die dann die Entscheidungen treffen, ob das jetzt im Nationalrat ist, in den Landtagen oder in den Gemeinderäten. Spannend aus DDD-Perspektive und wenn wir über das Wahlrecht sprechen, insbesondere die Einführung des Wahlrechts, dass ja nichts vom Himmel gefallen ist, sondern von Vorläufergenerationen hart erkämpft wurde, insbesondere die Repräsentation der Frauen, die stark dafür gekämpft haben, aber auch die arbeitende Bevölkerung und das Einführen des Wahlrechts ja Produkt des beginnenden 20. Jahrhunderts ist. Wenngleich, kurzer Exkurs noch dazu, die Repräsentation von Frauen in der Politik auch heute noch sehr ausbaufähig erscheint. Die direkte Demokratie, also hier trifft die wahlberechtigte Bevölkerung in einer konkreten Sachfrage selbst eine Entscheidung. Volksabstimmung, Volksbefragung, Volksbegehren wären hier die entsprechenden Formen. Wer jetzt darauf verzichten, näher einzugehen. Kritische Anmerkung dazu zur direkten Demokratie. Grundsätzlich ist es ja etwas Positives. Ich sehe es aber tendenziell schwierig, weil die Formen Volksabstimmung, Volksbefragung, Volksbegehren ein Ja, ein Nein, ein Dafür oder Dagegen erfordert. Und in der heutigen Zeit die gesellschaftlichen Herausforderungen ja durchaus gravierend sind, trägt das aus meiner Sicht zu einer starken Polarisierung bei und verstärkt sich dann in weiterer Folge auch noch in den sozialen Medien.

0: Herr Klemeniak, mich würde es interessieren, gibt es empirische Befunde, die zeigen, wie es um unsere Demokratie bestellt ist?
1: Ja, es gibt mehrere. Vor allem finde ich den österreichischen Demokratiemonitor sehr passend, der seit 2018 ursprünglich von SORA, mittlerweile von Foresight durchgeführt wird. Das ist dasselbe Institut. Es hat sich nur umbenannt. Und warum das so spannend ist, 2018 haben die ersten, oder der erste Demokratiemonitor ja in der Zeit vor den, sagen wir so unter Anführungszeichen, den großen Krisen begonnen. Und dann haben wir schöne Daten über die Corona-Pandemie bis ins heute hinweg. Um was geht's beim Demokratiemonitor? Dass alle Menschen, die in Österreich leben, grundsätzlich die Möglichkeit haben, auch in diese Stichprobe hineinzukommen und die Menschen über das politische System in Österreich und die Demokratie im Allgemeinen befragt werden, was sie eben darüber denken. Warum ich das so betone, ist, einerseits ist es eine repräsentative Befragung von Menschen ab 16 Jahren mit Wohnsitz in Österreich, weil gerade im Wahlrecht, vereinfacht jetzt gesagt, sind ja viele Menschen ausgeschlossen und dürfen gar nicht wählen. Also wenn man jetzt nach Wien zum Beispiel schaut, wo dann Menschen mit nicht österreichischer oder auch nicht EU-Staatsbürgerinnenschaft wirklich im großen Rahmen ausgeschlossen sind. Auf Details möchte ich an der Stelle auch nicht eingehen, aber trotzdem, und hier eben ist der Wohnsitz das Zentrale. Die Erhebungsmethode Telefon- und Online-Interviews, aus meiner Sicht auch zentral, und beim Demokratie-Monitor fand die Befragung im Oktober und im November 2025 statt. Circa 2000 Befragte mit einer Schwankungsbreite von plus minus 2,2%. Und auch die Gewichtung nach Geschlecht, Alter, formaler Bildung, Erwerbsstatus, Bundesland und so weiter erscheint mir wesentlich. Die zentrale Aussage ist, dass die Zufriedenheit mit dem politischen System in Österreich im Jahresvergleich gesunken ist und vor allem hier zu bemerken, die Zweifel an der Repräsentation und Mitsprache, insbesondere wenn es darum geht, wenn die Personen gefragt werden, ob sie dem Bundespräsidenten, dem Parlament, der Bundesregierung vertrauen, sind wir da zwischen 46% und 32%. Im Detail ist es aus meiner Sicht nicht so wesentlich. Es geht immer um die Entwicklung. Während der Bundespräsident das höchste Vertrauen genießt, ist es bei der Bundesregierung ein Drittel. Demgegenüber der Polizei, Gerichten und der Verwaltung, da liegt das Vertrauen viel höher. Also bis hin bei der Polizei bei über 70%. Einen weiteren wesentlichen Punkt, den ich ansprechen will, ist, beim Demokratiemonitor wird auch unterschieden zwischen dem oberen, dem mittleren und dem unteren Einkommensdrittel. Und hier fällt auf, dass vor allem das untere Einkommensdrittel sich, ja, die Zufriedenheit mit dem untersten das unterste Einkommensdrittel mit der Politik wenig zufrieden ist. Also nicht einmal 20% ist das der Fall. Und das ist kontinuierlich über die letzten Jahre nach unten gegangen. Beim mittleren und obersten gab es zwischendurch auch wieder positive Weiterentwicklungen, dann wieder Schritt nach unten, aber vor allem das unterste Einkommensdrittel. Und das erscheint mir wirklich ein Alarmbefund zu sein, weil beim untersten Einkommensdrittel müssen wir unbedingt ansetzen, um zu erreichen, dass sich die Menschen wieder wirksam erleben. Und auch beim Demokratiemonitor kommt eben heraus, dass sich Menschen verstärkt Beteiligungsrechte wünschen. Also es sind fast zwei Drittel der Menschen sind dafür, dass Beteiligungsrechte ausgebaut werden.

0: Im Rahmen meines Studiums DDD wurde mir ersichtlich, dass digitale Plattformen zunehmend an Bedeutung gewinnen. Welche aktuellen Herausforderungen im Kontext von Social Media sehen Sie?
1: Zentral erscheint mir, dass wir erkennen müssen, dass Algorithmen bestimmen, was wir online sehen. Und damit verbunden ist, dass vor allem starke Emotionen und Extreme die verschiedenen Entwicklungen auch noch zusätzlich befeuern. Ich würde das gleich exemplarisch festmachen wollen mit einer konkreten Publikation. Die Journalistin Barbara Haas hat heuer das Buch Bullshit mit Blümchenkleid, die neue Lust am alten Rollenbild publiziert. Und ich finde diese Publikation wirklich sehr genial, weil Barbara Haas damit auch zum Ausdruck bringt, welche politische Macht mit Bildern verbunden ist. Und kurzes Beispiel dazu, Barbara Haas berichtet in ihrer Publikation von Hannah Nealman. Sie ist 35, hat gerade ihr 9. Kind geboren und hat unter dem Account Ballerina Farm eine extreme Reichweite geschaffen und bringt hier das Rollenbild der traditionellen Ehefrau zum Ausdruck. Also beispielsweise, wenn man da reinschaut, sie backt das perfekte Sauerteigbrot, macht alles from scratch, also wirklich von Grund auf. Und ist perfekt gemacht, also wirklich schön optisch gemacht, aber ich sehe damit eine riesengroße Schwierigkeit verbunden, dass hier ein Idealbild konstruiert wird, wie eben ein Rollenbild sich entwickeln kann und wie schön ästhetisch das gemacht worden ist. Und schwierig vor allem sehe ich es, weil es ja mit politischen und religiösen Ideologien verbunden ist, was im Hintergrund dabei steht. Und mittlerweile die Tradwife-Bewegung, also wirklich auch ja bis nach Europa herübergeschwappt ist, und Barbara Haas bezeichnet das dann mit Bullshit, welche ja, Idealbilder da konstruiert werden. Also was man auch gar nicht daran denkt, was bedeutet es, sich in eine Abhängigkeit zu begeben, die finanziell und politisch ist. Der Gender Pay Gap wird dadurch befeuert, der Gender Pension Gap, die Altersarmut steigt damit tendenziell an und vor allem traditionelle Geschlechterrollen werden ja verstärkt und ich möchte behaupten, damit noch einzementiert. Und etwas sehr Arges, was damit auch Barbara Haas im Buch dann anspricht, ist, dass dann auch von manchen Kreisen gefordert wird, dass das Wahlrecht an den männlichen Haushaltsvorstand übertragen wird. Also wenn wir wieder den Bogen zu Beginn unseres Gespräches spannen, das Wahlrecht wurde ganz stark erkämpft von Frauen, von Gruppen und im Endeffekt kann man da wieder dann einen Backslash erkennen, wenn gefordert wird, dass der männliche Haushaltsvorstand das Wahlrecht ja für die gesamte, wenn man so sagen will, Haushaltsgemeinschaft bekommen soll.
0: Ja, das Buch habe ich gelesen. Für mich war der Inhalt sehr aufklärend.

0: Welche Lösungsvorschläge haben Sie zu dieser Thematik?
1: Ein sehr großes Thema. Also ich denke, es geht in erster Linie vor allem darum, dass wir Entwicklungen erkennen, diese benennen und dann auch verändern können. In einem ersten Schritt somit zu hinterfragen und einzuordnen, was sind es für gesellschaftliche Entwicklungen in persönlichen Gesprächen, also dass man grundsätzlich einmal Menschen zuhört und ihre Sorgen und Ängste versteht, weil das ist etwas Zentrales. Also weil jemand eine bestimmte politische Partei wählt, die jetzt an den Rändern angesiedelt ist, glaube ich, ist es nicht okay zu sagen, die Menschen einmal den Stempel draufzugeben, sondern einmal zu hinterfragen, warum gelingt es manche politischen Parteien, Menschen besser abzuholen, andere schlechter abzuholen und daher einmal wirklich zuzuhören und die Sorgen und die Ängste wahrzunehmen. Das kann aber auch im Bildungsbereich in Workshops sein, vom Jugendalter, Kindesalter, Jugendalter bis ins höchste Erwachsenenalter. Die politischen Parteien sind gefordert und auch natürlich die Gremien in den Parlamenten, Nationalrat, Landtage und Gemeinderäte. Also in Summe geht es uns alle etwas an. Und einen kleinen begrifflichen Exkurs erlauben Sie mir noch an der Stelle. Partizipation erscheint mir auch wesentlich zu sein. Und Partizipation hier auch wieder nicht zu theoretisch gefasst, aber trotzdem, Partizipation wird ja gern verwendet. Aber hier genauer hinzuschauen, nur mal wenn Menschen informiert werden oder sich informieren können, die Meinungen erfragt werden, so wie das früher als wesentlich benannt habe, das ist schon wichtig, das ist zentral, aber es darf noch nicht stecken bleiben. Den Menschen zuzuhören, die Meinung erfragen, ist eine Vorstufe der Partizipation, ist wesentlich, aber tatsächlich Partizipation, und da beziehe ich mich auf die Partizipationspyramide von Straßburger und Rieger, muss Mitbestimmung zulassen, man muss an Entscheidungen mitwirken können und die Entscheidungskompetenz auch teilweise abgeben und bis hin zur Übertragung von Entscheidungsmacht. Also das ganz wesentlich, und daher gibt es auch unterschiedliche Formate, die offener gehalten sind, aber auch formalisierter sind. Das heißt, wir brauchen auch in digitalen Zeiten Begegnungsräume in Präsenz, wie es zum Beispiel die Zukunftswerkstatt eine Möglichkeit ist. Robert Jung hat das ja gesagt, Betroffene zu Beteiligten machen, dass es verschiedene Phasen gibt, von der Kritik über die Fantasie bis zur Realisierungsphase. Und es gibt auch die Möglichkeit, BürgerInnenräte zu konzipieren und durchzuführen, wo Menschen sich nicht selbst nominieren können, sondern auch repräsentativ ausgewählt werden, zu einer konkreten Thematik arbeiten und die Ergebnisse in BürgerInnen-Cafés diskutiert werden und die letzte Entscheidung bei der Politik liegen. Also es gibt unterschiedliche Formen. Wichtig ist, dass man beginnt, dass unterschiedliche Formen auch zum Einsatz gelangen.

0: Herr Klemenek, herzlichen Dank für Ihre wertvolle Expertise. Es war für mich ein spannender Demokratietag. So wie ich weiß, Sie haben auch schon Bücher veröffentlicht. Möchten Sie uns einen Einblick hierzu geben?
1: Sehr gerne. Vor 20 Jahren habe ich das Buch Die Lehrlingsausbildung kein oder ein Zukunftsthema publiziert. Im Jahr 2011 einen Sammelband zum Thema Perspektiven für einen sozialen ländlichen Raum, Empfehlungen an die kommunale Sozialpolitik. Im Jahr 2021 gemeinsam mit KollegInnen die Publikation Wandel der Erwerbsarbeit, innovative Ansätze der Inklusion und gerade im heurigen Jahr einen Buchbeitrag mit dem Titel Repräsentative, plebiszitäre und partizipative Demokratie, Möglichkeiten und Grenzen der Mitbestimmung. Dieser Buchbeitrag ist im Sammelband zwischen Wahrheit und Manipulation, Demokratie unter Druck im Rahmen der Arbeiterkammer Kärnten erschienen und ja, denke ich, bietet auch eine Möglichkeit zur Vertiefung von einzelnen Aspekten des heutigen Themas.

0: Lieber Herr Dr. Klemeniak, leider ist unsere Sendezeit schon fast vorbei. Es würde mich freuen, weitere Thematiken mit Ihnen in den DDS-News zu bearbeiten. Nochmals ein herzliches Dankeschön.
1: Ja, vielen lieben Dank, Frau Findernick, für Ihre Fragen und das spannende Gespräch. Es hat mir auch sehr viel Freude gemacht, mit Ihnen über die Thematik zu sprechen und stehe natürlich sehr, sehr gerne für weitere Gespräche zur Verfügung.
0: Dankeschön. Das war unsere Sendung DDS News. Vielen Dank fürs Zuhören und bis nächstes Mal.
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0: Im Frühjahr 1940 will der Bergsteiger Heinrich Harrer nach Beendigung einer Nanga Parbat-Expedition die Heimreise antreten. Er wird vom Ausbruch des Zweiten Weltkriegs überrascht, von den Alliierten aufgegriffen und in einem indischen Internierungslager festgehalten. 1944 glückt dann die Flucht und gemeinsam mit seinem Freund Peter Aufschneider gelangen sie unter großen Mühen nach Tibet, dem Land auf dem Dach der Welt. Hier steigt er bald zum Lehrer und vertrauten Freund des Dalai Lama auf und taucht für einige Jahre ein in eine faszinierende Welt. Und damit herzlich willkommen zur ersten Hälfte der letzten Folge der
1: sozusagen Staffelfinale.
0: Staffel, ja. Es ist, glaube ich, die, was, sechste oder siebte Staffel?
1: Das Ende der sechsten Staffel.
0: Die sechste Staffel, ein absoluter Wahnsinn. Folge Nummer 91, schon 91 Geschichten haben erzählt. Kannst du dir das vorstellen?
1: Ich kann es mir irgendwie nicht vorstellen, nein.
0: Wir gehen geradewegs auf die 100 zu. Also die nächste Staffel, da wird dann die 100 vorkommen.
1: Und wenn du mich jetzt fragen würdest, welche Inseln haben wir schon alle behandelt? So irgendwie aus dem Kopf rauf, oder welche Stories, fallen mir wahrscheinlich 20 ein, wenn es gut ist.
0: Also dann müssten wir lange in uns gehen. Damit. Also viel vergisst man dann wirklich trotzdem wieder. Das ist wie in der Schule, wenn man dann wieder mal Mathe wiederholt, fällt einem gleich wieder ein.
1: Genau.
0: Aber man vergisst dann doch einiges. Ja.
1: Ja, eine Story aus Österreich wieder mal, die magst du eigentlich so gerne.
0: Das stimmt, ja.
1: Ich höre es mir sehr gern an. Also.
0: Haben wir schon mal. Achso, ja, die österreichische Arktis-Expedition haben wir gehabt.
1: Ja, und auch vom Ausseer-Typen Moser.
0: Ah, ja, stimmt.
1: Moser, glaube ich, oder?
0: Schon öfters einen Michael Moser hat er gesagt.
1: Michael Moser, okay.
0: Also öfters einen Österreich-Bezug, da hast du absolut recht, habe ich gar nicht. Aber das habe ich schon vergessen.
1: Ja. Ja.
0: Ja, und das ist eine Story, die habe ich wirklich seit Anfang an, habe ich diese Story drinnen stehen. Es war dann aber irgendwie so eine monumentale Geschichte, haben wir gedacht, irgendwann mache ich es einmal, wenn es passt. Jetzt passt es. Ich habe extra das genau Buch wieder gelesen, ich habe das Buch damals schon gelesen, 7 Jahre Tibet, das ist ein super Buch, ich habe es jetzt wieder gelesen und jetzt haben wir gedacht, jetzt ist der richtige Zeitpunkt. Ja, und weil es eine Riesenstory ist, ich muss es wieder aufteilen, es hilft nicht. Es sind zu viele tolle Informationen, die will ich euch nicht vorenthalten.
1: Ja, und 3 Stunden in Folge aufnehmen, das ist für uns ein bisschen zu
0: schwierig. Ja, das also auch wir sind nur Menschen.
1: Ja. Dann würde ich für alle, die vielleicht gerade neu dazukommen, noch kurz erklären, was dieser Niemandsland-Podcast denn eigentlich ist. Wir erzählen uns gegeneinander eigentlich immer Insel-Stories, hauptsächlich Entdeckungsgeschichten, heute keine Insel, die in der Vergangenheit so passiert sind, manchmal sehr weit zurück in der Vergangenheit, diesmal ja gerade einmal so 80 Jahre, 85 Jahre herum sind wir da unterwegs und eben heute ist der Jakob dran zum Staffelfinale und ich freue mich richtig drauf.
0: Schön gesagt, ja. Sollen wir losstarten mit dieser Story heute? Bist du bereit?
1: Start mal rein.
0: Es ist jetzt einmal der April 1944, Mark, in Nordindien, am äußersten Rand des britischen Empires. Also Indien, du wirst es wissen, damals natürlich unter den Briten. Der Schweiß brennt in den Augen, die Luft schmeckt nach Staub. Es ist die drückende Mittagshitze der indischen Ebene, die wie eine Decke über dem Internierungslager Dehradun liegt. 7 Männer marschieren im Gleichschritt über den staubigen Boden. Sie tragen weite Handwerkskittel, schwere Holzleitern auf den Schultern und Farbtöpfe in den Händen. Für die indischen Wachsoldaten, die gelangweilt im Schatten sitzen, sind sie nichts weiter als eine namenlose Reparaturkolonne, die den Zaun ausbessern soll. Ein ganz alltägliches Bild eigentlich. Doch unter diesen groben Kitteln, Mark, schlagen die Herzen der Männer bis zum Hals. Ein einziger nervöser Blick, ein falsches Zögern und die Wachen werden das Feuer aus ihren Gewehren eröffnen. Einer von ihnen ist nämlich Heinrich Harrer, zu diesem Zeitpunkt 31 Jahre alt, ein Mann mit sehr athletischem, drahtigen Körper, scharfen Gesichtszügen und hellen Augen. Er ist kein Handwerker, er ist eigentlich Extremsportler aus den Kärntner Alpen. Und er will fliehen, Marc, du hast das ja schon denken können.
1: Ja, klingt ja mal keine leichte Situation, da wo er gerade drinnen ist.
0: Ja, es ist das Gegenteil einer leichten Situation,
1: würde ich so sagen. Das Schlimmste, wo man sein kann, glaube ich.
0: Ja, und der Harrer weiß genau, das ist jetzt seine Chance, seine allerletzte Chance vielleicht, diesem Grauen dieses Internierungslagers zu entkommen. Was in den nächsten Minuten folgt, ist der Auftakt zu einer spektakulären Fluchtgeschichte. Vielleicht einer der spektakulärsten der letzten Jahrzehnte, würde ich sogar sagen. Eine Reise, die ihn an die absoluten Grenzen der menschlichen Existenz führen wird. Doch, wir gehen jetzt nochmal ein bisschen zurück, Marc. Also ich habe jetzt ein bisschen vorgegriffen. Um zu verstehen, wie ein österreichischer Bergsteiger überhaupt in die glühende Hitze eines indischen Straflagers geraten kann, müssen wir ein bisschen zurückschauen ins Frühjahr 1939, Marc, ein paar Jahre zuvor.
1: Ja.
0: Heinrich Harrer befindet sich auf dem absoluten Höhepunkt seines sportlichen Ruhms. Seine Kindheit hat er in den Bergen Österreichs verbracht. Jede Freiminute gehört dem Fels und dem Eis. Er wird 1912 in Kärnten geboren, in einem ganz kleinen Dorf. Mhm. Und er steht 1936 schon im österreichischen olympischen Skiteam. Also okay. Als junger Mann, dann ist er echt schon vorne dabei. Ich weiß nicht, ob du das weißt, aber in diesem Jahr sind die Österreicher dann doch nicht zu den Spielen gefahren, aus Protest. Da hat es Proteste gegeben. Das österreichische Skiteam hat sich dann geweigert, dorthin zu fahren.
1: Ja, kann sein, dass ich schon mal gehört habe, aber weiß ich nicht mehr ganz genau.
0: Ja, also sein Traum ist da damals ein bisschen gescheitert, zumindest im nächsten Jahr dann, 1937, ist er aber schon Nationaltrainer bei der Skinationalmannschaft der Damen. Weiß nicht, ob du das auch gewusst hast. Ja.
1: Nein.
0: Und im gleichen Jahr gewinnt er den akademischen Weltmeistertitel im Abfahrtslauf. Also schon ein beachtlicher Skifahrer eigentlich. Was ich auch noch interessant gefunden habe, ein paar Jahre zuvor, 1933 und 1934, da hat er gerade in Graz studiert. Und während dem Winter ist er Hüttenwirt und Skilehrer auf der Daublitzalm. Also
1: ja, das
0: bei uns
1: ist spannend,
0: zu Hause eigentlich.
1: Ja, bei dir, direkt um die Ecke.
0: Also wirklich bei mir direkt, ja, kann ich jetzt so sagen. Und der betreibt dort die Grazer Hütte, eine Hütte, die es heute noch da oben gibt. Also falls ihr mal in der Gegend seid, könnt ihr euch anschauen. Da gibt es sogar so eine Plakette außen auf der Hütte, wo das nochmal ein bisschen genauer beschrieben steht. Aber ich finde irgendwie einen lustigen Fact.
1: Schöner Fact, ja.
0: Ja. Also er ist vor allem eigentlich ist er Skisportler, doch der Wettkampf gegen menschliche Gegner reicht ihm bald nicht mehr. Er sucht die ultimative Herausforderung, er sucht nämlich die Konfrontation mit den Gewalten der Natur. Also die Berge rufen nach ihm.
1: Er will mehr.
0: Das Bergsteigen, lieber Marc. Und 1938, nur ein Jahr später, gelingt ihm das, was die gesamte Bergsteigerwelt eigentlich für unmöglich hält, gemeinsam mit drei Kameraden. Durchsteigt er als erster die berüchtigte Eiger Nordwand in den Schweizer Alpen. Also der Eiger, ganz berühmter Berg in der Schweiz.
1: Ja.
0: Und das ist eine ganz berühmte, diese Nordwand. Das ist eine von den gefährlichsten und schwierigsten Bergsteigerrouten.
1: Ja, da gibt es unzählige Geschichten, glaube ich.
0: Auch heute noch. Ja, es gibt viele Geschichten natürlich von Unglücken. Also das hat davor noch niemand geschafft. Und er ist jetzt der Erste, der diese Besteigung eigentlich schafft. Also es ist schon wirklich in der Bergsteigerwelt jetzt auf einmal ein prominenter Name. Also ich weiß nicht, ob du das schon mal gesehen hast, diese Eiger Nordwand. Das ist eine fast 2 Kilometer hohe Wand eigentlich.
1: Ja, habe ich schon mal gesehen. Ich habe, glaube ich, auch schon mal so Dokus drüber gesehen.
0: Ja, also müsst ihr euch anschauen, es ist wirklich sehr bedrohlich. Zahlreiche Menschen sind schon gestorben davor. Und jetzt ist er auf einmal weltberühmt. Aber 1938, da kannst du schon denken, es zieht die Aufmerksamkeit einer gewissen Partei auch auf ihn.
1: Ja,
0: solche sportlichen Erfolge, nämlich die Nationalsozialisten. Und das ist ein sehr kontroverser Teil im Leben von Heinrich Harrer, der übrigens im Buch 7 Jahre in Tibet mit keinem Satz vorkommt.
1: Okay.
0: Ich finde ganz interessant. Also es ist erst, diese Informationen sind erst rausgekommen, 1999, glaube ich, war das, wo der Hollywood-Film rausgekommen ist, wo der Brad Pitt in Heinrich Harrer spielt.
1: Ja.
0: Da ist diese NS-Vergangenheit ein bisschen aufgetaucht. Ich werde es euch kurz erklären. Nach seinem historischen Triumph an der Eiger Nordwand ist er jetzt natürlich im absoluten Sportler-Olymp angekommen und die NS-Propagandamaschine, die liebt solche Stories natürlich. Also diese arischen Männer, die da irgendwelche Berge bezwingen und so, das passt natürlich super ins Narrativ. Und der Adolf Hitler schüttelt ihm persönlich die Hand, da werden Fotos gemacht, alles, und der Harrer wird halt zum Vorzeige-Arier, also ein bisschen stilisiert zu dieser Zeit. Und der Harrer, muss man jetzt auch sagen, lässt sich auf dieses Spiel mit der Macht etwas ein, weil er sich da jetzt einfach finanzielle und sportliche Möglichkeiten durch das, so ehrlich muss man sagen.
1: Mhm, er will da selbst ein bisschen profitieren davon, sozusagen.
0: Natürlich, und das muss man halt sagen, die Nationalsozialisten, die haben damals einfach diese sportlichen Errungenschaften gefördert. Die anderen Parteien war das eher egal. Und noch im selben Jahr, 1938, tritt er dann sogar der SS und der NSDAP bei, also wirklich Mitglied. Also so unschuldig ist es da auch nicht.
1: Ja, das heißt ja, schon genau. Was, ja.
0: Und da habe ich stehen, 1997 ist dann der Film gemacht worden mit Brad Pitt und da ist dann, hat dann ein deutsches Magazin das zum ersten Mal, das war natürlich der Skandal dann.
1: Ja, klar.
0: Ja. Auf allem, also so hat er dann später bezeichnet, er hat es als großen Fehler und eine Dummheit bezeichnet, also jugendliche Dummheit, er hat gesagt, er hat diese Finanzierung halt irgendwie gebraucht und hat da seine Chance so gesehen als Sportler. Und vor allem haben sie ihm die Nazis eine Expedition zum Nanga Parbat versprochen. Das ist so ein Himalaya-Gipfel.
1: Okay.
0: Und die NS-Regierung wollte halt eine Expedition finanzieren und hat ihm gesagt, ja, du kannst da mit. Ich würde jetzt auch nicht sagen, ich bin mir relativ sicher, war jetzt kein überzeugtes Mitglied von dieser Partei, aber ja, gehört trotzdem angesprochen. Auf jeden Fall trainiert er dann im Herbst 1938 verbissen weiter und hofft auf einen Ruf zu so einer Expedition, wie ich es gerade angesprochen habe. Mhm. Dann bricht der Winter an und es passiert aber gar nichts. Also er kriegt eigentlich jetzt keinen Auftrag und enttäuscht unterschreibt er schließlich einen Vertrag für die Dreharbeiten zu einem Bergfilm, also so ein Skifilm, wo er eine Rolle spielt. Aber ein bisschen enttäuscht eigentlich, interessiert ihn das nicht wirklich.
1: Er will eigentlich zu den größten Gipfel aufbrechen.
0: Eigentlich schon, ja. Doch mitten in den Dreharbeiten klingelt dann plötzlich das Telefon, lieber Marc. Am anderen Ende der Leitung ist die Nachricht, auf die er sein ganzes Leben gewartet hat. Er soll an der deutschen Nanga Parbat Erkundungsfahrt teilnehmen. Der Clou ist nur, die Abreise ist in genau 4 Tagen.
1: Ja, wenig Zeit.
0: Also während seinem Filmdreh eigentlich.
1: Ja.
0: Der Harrer ist aber nicht blöd, er zögert keine Sekunde und er bricht den Filmvertrag einfach ab, also er haut einfach ab.
1: Ja, ist auch nicht unbedingt der feinste Zug, aber...
0: Ja, man kann es verstehen, ja.
1: Wenn also der Berg ruft.
0: So ist es. Also er eilt jetzt zurück in seine eigentlich fast Heimatstadt Graz, wirft innerhalb von 24 Stunden seine Ausrüstung in seine Seesäcke und sitzt am nächsten Tag schon im Zug nach Antwerpen. Dort trifft er dann auf den Leiter der Expedition, einen gewissen Peter Aufschneider, einen erfahrenen Agraringenieur und Bergsteiger aus Kitzbühel.
1: Okay.
0: Also ich habe mich kurz im Intro schon angesprochen, ist neben Heinrich Harrer wahrscheinlich die zweite bekannte Person aus dieser Story, sage ich jetzt einmal.
1: Und ihr Ziel ist... Ich gehört den Namen, muss ich sagen.
0: Wirklich nicht? Peter Aufschneider?
1: Na, sagt mir nichts.
0: Ja, du musst auch das Buch lesen, nachdem wir da fertig sind. Da wirst du viel über ihn erfahren. Er ist jetzt vor allem durch diese Geschichte natürlich bekannt, muss ich dazu sagen.
1: Ja,
0: ja, und ihr Ziel, wie schon gesagt, ist der Nanga Parbat im Lande Kaschmir damals. Also das heutige Pakistan. Kaschmir ist eine Region zwischen Indien und Pakistan. Der Nanga Parbat wird eigentlich heutzutage eher zu Pakistan gezählt. Ist über 8000 Meter hoch, also ist ein 8000er. Genau gesagt 8125 Meter. Ja. Und den hat noch nie wer bezwungen. Also es sind bisher zuvor 4 Expeditionen tragisch gescheitert am Nanga Parbat. Und die Aufgabe dieser neuen Expedition ist jetzt zumindest einmal eine sichere Route zum Gipfel fürs nächste Jahr zu finden.
1: Also es ist einmal nicht auf den Gipfel gehen,
0: sondern fürs nächste Jahr sozusagen die Route finden. Ja, und auf dieser Reise verfällt der Harrer jetzt endgültig der Anziehungskraft des Himalaya, die Wucht dieser Bergketten und diese unendliche Weite, das gefällt ihm einfach gut. Und ja, und diese Erkundung am Nanga Parbat, das verläuft tatsächlich sehr erfolgreich und die Route, sie haben jetzt eigentlich eine ziemlich sichere Route gefunden, wo es im nächsten Jahr dann heißt, okay, da gehen wir rauf. Und er erhofft sich natürlich, dass er da wieder dabei ist. Bei den
1: ersten. Also sie waren jetzt einfach dort, haben diese Route so ein bisschen auskundschaftet und haben gesehen, ja, super, alles vorbereitet fürs nächste Jahr.
0: Sozusagen. Ja, sie haben so Lager hergestellt, so die Routen ausgekundet, genau, also wie so eine Vorbereitungsexpedition, kann man sagen. Mhm. Ende August 1939 schlagen die Männer dann ihr Lager in der Hafenstadt Karachi auf, in Pakistan. Sie warten ungeduldig auf den englischen Frachter, der sie zurück in die Heimat bringen soll. Doch das Schiff kommt nie an, lieber Marc.
1: Aye.
0: In der Weltpolitik ziehen schwarze Wolken auf. Du kannst es ja schon denken. Also Ende 1939, schön langsam wird es kritisch.
1: Ja, da wird sehr kritisch.
0: Und ein Krieg scheint sich anzukündigen, lieber Marc. Die britische Geheimpolizei beginnt bereits ihr Netz in Karachi auszuwerfen. Hara und seine Kameraden spüren, dass da irgendwas am Brodeln ist und irgendwas nicht ganz passt. Und deswegen beschließen sie jetzt, ihre Aufpasser abzuschütteln und auf eigene Faust zu verschwinden. Anscheinend der Peter Aufschneider, der ist recht gelassen. Also der sagt, da wird schon nichts sein, weil der ist ein bisschen älter, der ist 1899 schon geboren und war im Ersten Weltkrieg. Und der denkt sich jetzt, die werden ja wohl jetzt nicht wieder einen Krieg anfangen nach so kurzer Zeit, das gibt's nicht. Also so blöd, so blöd werden es schon nicht sein und ist deswegen recht entspannt. Ja, aber zumindest der Hara und seine anderen Gefährten, die hauen jetzt ab in einem alten, klapprigen Jeep und ihr Ziel ist Persien, also der Iran. Denn wenn sie die Grenze erreichen, könnten sie sich vielleicht über den Landweg nach Europa zurückschlagen. So durchqueren sie hunderte Kilometer Sand und Wüste und sie schaffen es fast, auch im kleinen Hafenort Las Bella in Belutschistan.
1: Belutschistan,
0: ja, also Region in Pakistan.
1: Kenne ich nicht.
0: Klingt fast erfunden, gell?
1: Ja, Belutschi.
0: Belutschistan in Las Bella.
1: Das dauert nämlich. Das ist ein bisschen italienisch.
0: Italienisch, ja. Na, das ist, glaube ich, so eine Wüstenregion in Pakistan und da werden sie jetzt geschnappt. Bewaffnete Truppen blockieren plötzlich die Fahrbahn. Britische Beamte treten an den Wagen. Ja, und der Hara erkennt den Ernst der Lage sofort. Sie stehen unter Arrest, lieber Marc. Obwohl Deutschland und England offiziell noch gar keinen Krieg führen, aber anscheinend ahnen da die britischen Beamten schon etwas.
1: Ja, das ist natürlich keine gute Situation.
0: Ja, und deswegen werden sie jetzt zurück nach Karachi eskortiert, wo es auch Wiedersehen mit dem Aufschneider gibt. Und tatsächlich, nur zwei Tage später, am 3. September 1939, bricht die Katastrophe aus. England erklärt nämlich Deutschland den Krieg. Also der Zweite Weltkrieg kommt so richtig in die Gänge. Und so werden aus diesen einfachen Alpinisten und Forschern jetzt über Nacht auf einmal Kriegsgefangene eigentlich. So, das ist indisches Gebiet da alles und die werden es da festgenommen als Kriegsgefangene.
1: Einfach nur, weil es Österreicher sind im Prinzip.
0: Na sicher, Kriegserklärung und das sind jetzt Kriegsfeinde und fertig, aber vor einem einen anderen Tag. Ja, und was Sie jetzt noch nicht wissen, fast 5 Jahre werden Sie in Gefangenschaft der Briten verbringen.
1: Ja.
0: Also, ja, das hatten Sie sich wohl anders vorgestellt. Zur falschen Zeit am falschen Ort, könnte man sagen.
1: Durchaus.
0: Ja. Ihr erster Stopp ist das Transitlager Ahmednagar in der Nähe von Bombay. Zelte, Baracken und hunderte Männer sind dort auf engstem Raum zusammengepfercht. Und besonders für einen Heinrich Hara ist diese Enge einfach unerträglich. Er braucht einfach die Bewegung und er braucht die Einsamkeit der Berge. Also es setzt ihm sehr zu, sagen wir so. Und eigentlich sofort, also er ist ein paar Tage dort, beginnt er schon Fluchtpläne zu schmieden.
1: Okay, er ist für ihn wohl sehr, also natürlich ist es schlimm, aber er hat gleich irgendwie so ein Ziel vor Augen, was gar nicht so schlecht ist.
0: Und er denkt sich dann immer, die Wachen, die kann überlisten. Also er sieht sich da schon in einer guten Lage, er schafft es schon so ein bisschen. Also er nimmt es eigentlich sehr gelassen. Und er findet da sofort Gleichgesinnte. Und so über die nächste Zeit verstecken sie Kompasse, sie schmuggeln Bargeld an den Kontrollen vorbei und sie schaffen es sogar, so eine Stacheldrahtschere vor die Engländer zu stehlen. Also so nach und nach ein bisschen...
1: Mit sowas kann man schon was machen.
0: Ja? Das Inventar aufwerten sozusagen. Und da die Häftlinge anfangs an ein baldiges Kriegsende glauben, zögern sie jetzt den Ausbruch einmal nach hinten. Also sie glauben, vielleicht ist eh gleich wieder vorbei nach ein paar Tagen. Wissen sie ja nicht.
1: Klar.
0: Bis dann die Nachricht kommt, das Lager wird wieder verlegt. Also sie werden jetzt übersiedelt in ein anderes, größeres Lager. Und ein schwer bewachter LKW soll sie nach Diolali bringen, so einen anderen Ort. Jeweils 18 Gefangene auf der Ladefläche, bewacht von einem einzigen indischen Soldaten mit Gewehr. Aber der Harrer und sein Freund, der Hans Lobenhofer, die fassen jetzt einen radikalen Schluss. Wenn sie mit diesem LKW fahren, dann werden sie abspringen. Sie warten auf einen Moment, wo diese Wache mal wegschaut und sie springen runter. Das ist jetzt unser Plan.
1: Wie viel Kilometer pro Stunde wollen sie da runterspringen?
0: Ich weiß nicht, ob sie sich das sogar durchüberlegt haben.
1: Okay.
0: Aber das sind eher so Bergstraßen ein bisschen, da wird schon irgendein Moment einmal geben, wo man in irgendeinen Busch reinspringen kann sozusagen. Weil sie haben auf einer Karte gesehen, es gibt dort eine neutrale portugiesische Enklave mitten in diesem indischen Gebiet. Also damals gibt es nicht mehr. Hat es eine kleine portugesische Enklave gegeben. Sie haben sich gedacht, sie können jetzt da runterspringen, dorthin rennen und dann sind es keine Kriegsgefangenen mehr sozusagen.
1: Dort unterkommen.
0: Ja. Und deswegen sichern sie sich jetzt die hintersten Plätze da am LKW. Das ist so ein offener, so ein Britsche oder wie sagt man, offener LKW, so ein Transporter. Ja. Die Straße ist sehr kurvenreich und die Reifen, die wirbeln natürlich also dichte Staubwolken auf. Ideal für sie zum Abspringen eigentlich.
1: Sieht niemand.
0: Und dann kommt der Moment, wo dieser Soldat tatsächlich mal nach vorne blickt, weg von den Gefangenen und sie wissen jetzt oder nie. Und sie springen.
1: Zack.
0: Und ja, der Harrer, der rollt sich ab, der hechtet 20 Meter abseits der Straße in so einen kleinen Busch und drückt sie mal flach auf den Boden und hält den Atem an. Doch sofort quietschen die Bremsen des LKWs.
1: Hui.
0: Und die gesamte Kolonie, also alle des LKWs, die stoppen jetzt mit lautem Getöse, die Wachpfeifen ertönen, also es hat doch nicht so funktioniert. Die Soldaten brüllen herum. Und durch die Äste schaut dann der Harrer durch und er sieht das Drama. Der Lobenhofer, sein Kollege, der hat beim Absprung mit seinem schweren Rucksack einfach zu viel Lärm gemacht. Die Wache hat sofort bemerkt. Ja. Und der Lobenhofer steht jetzt mit erhobenen Händen einer Reihe von Gewehren gegenüber. Ja. Aber der Heinrich weiß, sein Kollege hat die ganze wichtige Ausrüstung in seinen Rucksack und alleine ist sein Flugplan eigentlich unmöglich. Er braucht diese Sachen aus dem Rucksack. Und jetzt fasst er einen witzigen Entschluss, der Harrer. Es ist jetzt voller Trubel und anscheinend, er kriegt jetzt einfach unbemerkt zurück zum LKW und setzt sie wieder rauf, ohne dass irgendwer bemerkt. Also während diesem ganzen Trubel. Also er ist noch mal kurz davon gekommen und anscheinend die Wachen haben gar nichts bemerkt.
1: Ja, da hat er Glück gehabt.
0: Ja, also er hat anscheinend nicht lange gewartet und schnell gehandelt. Ja. Und seine Kameraden, muss man auch sagen, die schweigen und verrotten nichts.
1: Ja, klar.
0: Ja, aber er lernt jetzt auch zum ersten Mal, okay, beim nächsten Ausbruch, er darf sich nicht von der Ausrüstung vor sein, wo wir anderen abhängig machen. Das muss jeder komplett autark sein. Das hat er irgendwie da jetzt gelernt. Ja. Und die Gefangenen werden jetzt weiter in den Norden gebracht, eigentlich schon am Fuß des Himalaya. Und hier entsteht nämlich gerade das größte Gefangenenlager Indiens. Dehradun heißt es. Dehradun, ja. Es ist ein gigantischer Komplex aus verschiedenen Flügeln. Und jeder einzelne Flügel ist von einem riesigen doppelten Stacheldraht umschlossen. Also nicht so leicht zum Abhauen wie die letzten Lager.
1: Sehr ausbruchssicher.
0: Und dann um das gesamte Lagergelände sind sie enorme, zwar so Riesendrahtgitter. Also es sind eigentlich vier bis fünf so Drahtgitter, wo du durch musst. Ja, und in den tiefen Graben dazwischen patrouillieren natürlich Soldaten Tag und Nacht. Also ja, es sieht jetzt mal recht aussichtslos aus.
1: Die Chance ist sehr gering, würde ich sagen.
0: Ja. Doch für den Harrer, es ist fast gemein, denn so nah war er dem Himalaya jetzt schon lange nicht mehr. Also er sieht vom Lager, sieht er da eigentlich die Berge, wo er hin will. Es ist fast so eine Tortur für ihn. Sie rufen nach ihm eigentlich. Und so denkt er sofort wieder über die Flucht nach. Und er fasst jetzt ein neues Ziel in seinem Kopf aus, nämlich Tibet. Mhm. Weil er hat gehört, okay, das ist irgendwie ein neutrales Land, er könnte ja dorthin fliehen und vielleicht ist er da safe. So seine Theorie. Dazwischen wäre natürlich ein Riesenmarsch, also das war es ja schon, das ist ein breiter Weg durch unbewohntes, eisiges Hochland und so, aber...
1: Wie weit ist er da weg, circa? Weißt du das?
0: Zumindest hunderte Kilometer.
1: Okay, ja.
0: Ich weiß es jetzt nicht ganz genau, wie weit, aber es ist ein sehr breiter Weg, sagen wir mal so.
1: Ja.
0: Ja, und er weiß jetzt, um das zu schaffen, muss er in der Topform seines Lebens sein. Und so verwandelt der Harrer sein Lagerleben eigentlich in so eine Art Sportquartier, kann man sagen.
1: Trainingslager.
0: Also er macht sich selber einfach so ein extrem strenges Sportprogramm, was auch jeden Tag durchführt, damit er einfach in Topform bleibt. Und das macht er, egal ob unter der Sonne oder im Regen, jeden Tag zahlt er das durch. Also er ist schon psychisch sehr stark, muss man sagen.
1: Ja, das merkt man, ja.
0: Ja, und in den Nächten liegt er dann stundenlang teilweise regungslos am Fenster der Baracke und schaut genau zu, was die Wachen machen. Also er studiert die Wachwechsel und die Sehgewohnheiten der einzelnen Wachen studiert er, damit er sich so Pläne machen kann.
1: Crazy.
0: Und was er auch macht, er lernt heimlich die Sprachen der Region. Also sie haben so eine Lagerbibliothek mit so Büchern und er lernt jetzt Hindustani, er lernt Tibetisch und sogar Japanisch, weil er so fad ist anscheinend. Also jetzt nicht fließend, aber so, dass er sie zumindest unterhalten kann halbwegs, was eigentlich Wahnsinn ist. Und er leiht sich jedes asiatische Reisebuch aus der Bibliothek dann aus und kopiert dann geheim nächtelang diese Landkarten, die da drinnen sind. Also er zeichnet sich Landkarten von Tibet und top vorbereitet.
1: Ja, also eigentlich ist er ja schon bereit, oder irgendwie so für seine Flucht.
0: Er ist schon bald bereit, sagen wir so, ja. Und vor allem sein Freund, der Peter Aufschneider, der sitzt auch in diesem Lager fest und der will auch mitmachen. Also der will auch fliehen und der arbeitet da mit. Also es ist ein kleines Team schon langsam. Der Aufschneider, der besitzt noch Expeditionsunterlagen und stellt Harrer selbstlos all seine präzisen Skizzen zur Verfügung. Und der Harrer fertigt jetzt von jeder Karte 2 Kopien sogar an. Eine für die Flucht und eine nähen sie sich in ihr Gewand auf die Innenseite, falls das andere verlieren.
1: Aber fällt das nicht irgendwie auf, dass diese so Pläne schmieden oder sind die Wachen
0: mich
1: so
0: wundert, blöd? Es wundert dann eher, weil es ist so ein Riesenlager, glaube ich, einfach. Das ist wie so eine kleine Stadt fast. Da können die, glaube ich, gar nicht schauen, was da jeder hat von diesen Gefangenen. Und sie sind jetzt doch eine lange Zeit da. Das sind Monate bis eigentlich Jahre jetzt in diesem Lager. Mhm. Also das ist jetzt nicht ein paar Wochen, sondern die haben da genügend Zeit, um sich vorzubereiten. Ein riesiges Problem haben sie auf jeden Fall. Sie haben kein Geld mehr. Sie brauchen irgendwie Geld für die Flucht, um zu bestechen, um Ausrüstung zu kaufen, was auch immer. Und er hat alles, was er besitzt, schon im Lager verkauft, aber er braucht noch mehr Geld. Also das reicht nicht, da ist er sich sicher. Und so erfährt er von einem Mithäftling, dass ein italienischer General im Nachbarflügel auch Fluchtpläne hegt, der sogenannte Marchese.
1: Marchese?
0: Marchese, ja. Ja, und in einer stockfinsteren Nacht probiert sich der Heinrich jetzt aus und er schleicht aus seiner Baracke und klettert über diesen Stacheldrahtzaun rüber zum Marchese und schafft es unbemerkt anscheinend. Und das ist dieser Marchese ist jetzt ein Mann Mitte 40 ungefähr, in guter körperlicher Verfassung und vor allem hat er extrem viel Geld.
1: Okay.
0: Also der hat sehr viel Geld versteckt und das ist jetzt natürlich der perfekte Partner sozusagen. Denn was der Marchese nicht hat, ist irgendeine Erfahrung im Bergterrain. Also er ist kein Bergsteiger, der hat keine Ahnung vom Bergsteigen oder irgendwas. Er hat nur Geld in Wirklichkeit.
1: Dann haben sie eigentlich zwei gefunden, oder?
0: Super, super Team. Ja. Und so schließen sie eine Allianz, kann man sagen. Der Harrer, der übernimmt jetzt so die taktische Planung und der Marchese liefert die Kohle.
1: Ja.
0: Ja, mehrmals in der Woche klettert der Heinrich jetzt über den Stacheldraht hin und her, um die Details zu besprechen und wird damit eigentlich schon jetzt schon zum Experten im Überwinden dieser Zäune, weil er macht es eigentlich jeden Tag schon mehrmals.
1: Und das bleibt immer unbemerkt, sehe ich. Crazy.
0: Ja, ist ja Wahnsinn. Ja, und schließlich steht dann der Masterplan, sie werden das Lager am helllichten Tag durch das Haupttor verlassen. Das ist ja ein Plan.
1: Also nicht in der Geheim... Ersten Moment ziemlich blöd, aber irgendwas werden sie schon gedacht haben.
0: So Einbrüche sind ja auch oft unterm Tag, weil jeder erwartet immer in der Nacht, wenn mit Taschenlampe einbrechen.
1: Stimmt.
0: Es ist oft unauffällig, einfach das am Tag zu machen. Ja, aber ihr Plan ist jetzt, sie verkleiden sich als britische Reparaturkolonne, also sodass auch gar nicht auffällt.
1: Ja, das ist gut.
0: Insgesamt sind 7 Männer jetzt, die sich da zusammenschließen, darunter der Heinrich, der Aufschneider und der Marchese. Und damit sind wir wieder beim Intro, also dieser April, im April 1944. Und sie, ich weiß ja gar nicht, sie haben, irgendwie haben sie diese Outfits, so britische Outfits, an die sind sie irgendwie gekommen, vielleicht auch durchs illegale
1: Handeln. Okay, es ist ein Geld hat geregelt.
0: Ja. Ja, und sie erreichen so jetzt kostümiert das erste schwere Holztor. Die Leiter ist schwer auf den Schultern. Der indische Posten wirft einen kurzen, gelangweilten Blick auf die Farbtöpfe und er winkt sie tatsächlich durch. Also der erste Schritt ist getan. Sie marschieren weiter zum inneren Zaun, direkt unter den Augen des Hauptwachturms. Plötzlich passiert das Unfassbare, Marc. Marchese verliert im entscheidenden Moment komplett die Nerven. Seine Bewegungen werden unruhig und er stolpert und verheddert sich mit seinem Kittel im Stacheldraht.
1: Oh nein, Marchese.
0: Marchese!
1: Was ja. machst du?
0: Ja, und der Stacheldraht reißt jetzt den Stoff auf und die Zacken bohren sie sogar in sein Fleisch. Also ich weiß nicht, wie blöd der gestolpert ist. Er sitzt auf jeden Fall mehr oder weniger fest. Ja, und dieses metallische Klirren vor diesem Zaun, das hört man jetzt eigentlich fast das ganze Lager. Das ist sehr, sehr auffällig. Und auf dem Wachturm reißt ein britischer Soldat alarmiert den Kopf herum und er greift nach seinem Gewehr. Und der Heinrich Harrer, er weiß jetzt passiert was, er überlegt nicht lange, er lässt die schwere Leiter fallen, macht zwei riesige Sprünge, packt den Italiener am Kragen und zerrt ihn mit Gewalt aus dem Stacheldrahtzaun heraus. Natürlich reißt er der Stoff, Blut spritzt um sich, lieber Marc.
1: Ja, vermutlich kein schöner Anblick.
0: Aber der Marchese ist zumindest frei. Doch ein paar Sekunden später heulen schon die Lagersirenen. Also sie sind, die Farce ist aufgeflogen sozusagen.
1: Ja, ja.
0: Und die Wachen eröffnen das Feuer auf die Männer. Also jetzt wird es wirklich brenzlig. Kugeln pfeifen durch die Luft und schlagen wirklich Zentimeter neben den Männern in den Staub. Sie werfen alles ab, was sie langsam macht. Harrer und Aufschneider rennen, nehmen Anlauf und springen mit einem riesigen Sprung über den äußeren Graben und stürzen in das dichte Unterholz des, ja, doch indischen Dschungels. Und sie haben es eigentlich geschafft, kann man sagen.
1: Sie sind raus.
0: Durch ihre sportliche Verfassung wahrscheinlich, weil es einfach so, kann wahrscheinlich nicht jeder drüber springen. Aber ja, in diesem Gebüsch reißen jetzt auch die Dornen ihre Haut auf und die Zweige schlagen ihnen ins Gesicht, doch sie rennen weiter, während hinter ihnen die Schüsse und das Heulen der Sirenen langsam verhallen. Und dann verstecken sie sich in so einer Grube sozusagen und warten einmal ab. Es ist jetzt Stunden später und schon langsam wird es dunkel in diesem Dschungel. Sie liegen zusammengekauert in dieser Bachrinne da. Die Hände sind blutig geschunden. Sie schauen vorsichtig rauf und anscheinend in der Ferne sehen sie die Lichtkegel von diesem Suchtrupp in diesem Lager. Also es wird noch nach ihnen gesucht.
1: Sie sind noch nicht über diesen Berg. Sie haben es noch nicht ganz geschafft.
0: Nicht ganz, aber sie sind auf jeden Fall jetzt weit entfernt und sie sehen, okay, es ist zumindest niemand in der Nähe. Und sie sind jetzt zum ersten Mal frei, also seit Jahren. Sie sind jetzt fast 5 Jahre dort gewesen.
1: Aber haben sie jetzt nur die zwei geschafft oder sonst auch noch jemand?
0: Sie sind jetzt nur zu zweit, ja. Es hat sie,
1: die anderen wurden gefasst oder
0: umgebracht. Es hat sie im Chaos leider leicht aufgelöst, das Ganze, ja.
1: Ja.
0: Und ja, ich weiß es gar nicht, im Buch ist jetzt das Schicksal der anderen, wird jetzt nicht wirklich beschrieben, aber wahrscheinlich sind sie auch wieder gefangen worden und ja. Ja, sie blicken jetzt nach Norden zum massiven Himalaya. Massiv. Und der Heinrich weiß, dass die eigentliche Hölle jetzt noch folgt vielleicht, nämlich dieses Gebirge, das da jetzt vor ihnen liegt. Und so ist diese erste Nacht in Freiheit jetzt auch kein glorreicher Triumphzug, sondern in Wirklichkeit ein stressiger Überlebenskampf. Also, weil sie haben einen Plan jetzt geschmiedet, sie werden nur in der Nacht weitergehen. Am Tag verstecken sie sich irgendwo in so Höhlen und Büschen, damit sie nicht gefunden werden, und in der Nacht gehen sie dann weiter. Wo natürlich die Sicht um einiges schlechter ist, muss man dazu sagen. Und so stolpert jetzt der Heinrich mitten in der ersten Nacht, im vollen Lauf eigentlich, in eine Schafherde hinein.
1: Okay.
0: Jetzt ist eine Schafherde und der rennt irgendwie durch. Und die Schafe werden unruhig. Und bevor er überhaupt begreifen kann, was jetzt passiert, steht schon ein riesiger Hund vor ihm, ein Hirtenhund. Und ein wütender Hirtenhund, muss ich dazu sagen, der sofort zubeißt.
1: Und okay,
0: in sein Wadel beißt.
1: Ein Wadelbeißer.
0: Ja. Und anscheinend ordentlich. Also im Buch beschreibt er es dann so, dass er da wirklich jahrelang dann vor diesem Hundeangriff eigentlich noch Probleme gehabt hat, weil er so schlimm gebissen worden ist von diesem Hund.
1: Er ist jetzt nicht unbedingt eine gute Voraussetzung für den Rest der Flucht, wenn er am ersten Tag so schwer verletzt wird. Also,
0: ist jetzt nicht sehr gut, ne? Doch er reißt jetzt von diesem Hund los und flieht weiter, bis das Bellen endlich verhallt. Ja, natürlich unter Riesenschmerzen und Blut, also gibt eigentlich keinen schlechteren Start. Aber er trifft so zumindest bei den Peter Aufschneider wieder, die haben sich dann das auch wieder verloren. Und schnell wird den beiden jetzt klar, dass eigentlich ihr ursprünglicher Plan ein bisschen gescheitert ist, weil, wie ich schon gesagt habe, die restliche Gruppe ist jetzt zerstreut, sie sind jetzt nur noch zu zweit. Und vor allem haben sie Marchese nicht mehr, den mit dem Geld.
1: Eigentlich der wichtigste. Sie haben kein Geld von ihm bekommen, oder?
0: Ich glaube, ein bisschen was haben sie mit, aber jetzt...
1: Ja, wenig.
0: Sehr wenig, ja. Also, ja, blöde Situation auf jeden Fall. Und so sind der Harre und der Aufschneider jetzt eigentlich ab jetzt komplett auf sich alleine gestellt und sie haben kaum Nahrung, kaum Ausrüstung. Aber was sie auf jeden Fall haben, ist einen unglaublichen Willen und die körperliche Verfassung auf jeden Fall.
1: Ja, obwohl
0: wahrscheinlich auch nicht
1: unwichtig. Der Harre natürlich ein bisschen gehandicapt ist.
0: Ja, ja. Aber psychisch sind die zwar so stark, das ist ein Wahnsinn. Also, ja. Und vor allem haben sie das Ziel vor Augen. Sie wollen ja den Himalaya, das ist ja nicht nur irgendein Fluchtweg, sondern sie wollen das, interessiert das ja wirklich.
1: Ja, jetzt trotzdem, also ich finde es allgemein sehr risky, so nur in der Nacht jetzt da rumzulaufen.
0: Ja, also sie, vor allem haben sie halt Angst, dass am Tag da einfach irgendein indischer Bauer oder so sie sieht, und da irgendwelche Wachen irgendwas sind oder irgendwer kennt irgendeinen Beamten und ruft da wen an. Sie werden fast ein bisschen paranoid, halt. Sie wollen es nicht auf das ankommen lassen.
1: Aber es ist trotzdem auf alle Fälle kein leichter Weg da durch die Nacht.
0: Nein, und vor allem, sie umgehen jetzt immer die Dörfer.
1: Ja.
0: Also sie gehen ja nicht mal in die Dörfer, um da jetzt Nahrung um zu betteln oder irgendwas, sondern sie wissen, sie müssen sich auch weghalten vor den Menschen und gehen wirklich nur zu zweit in der Nacht weiter. Und ja, sie gehen jetzt mal wirklich wochenlang dahin, nur in der Nacht. Und bald weicht die feuchte Hitze Indiens der extrem dünnen, kalten Luft dieser Bergpässe. Und mit dem wenigen Geld, das die Männer haben, kaufen sie sich bald ein Yak.
1: Ein Yak?
0: Ja.
1: Okay.
0: Also ein Yak ist in diesen Gebieten sehr billig zu haben, muss man dazu sagen.
1: Die gibt es da, ja, sehr häufig.
0: Und sie haben auch kein gutes Yak erwischt, muss ich sagen.
1: Oh je.
0: Also er sagt dann immer wieder, es ist wahrscheinlich die sturste Jagd, das es wahrscheinlich da im ganzen Gebirge gibt.
1: Deswegen war es wahrscheinlich so billig.
0: Genau, und dieser Bauer, der das verkauft hat, hat sich wahrscheinlich gedacht, super, wenn ich irgendwelche Idioten das Jagd kaufen. Und sie taufen das Jagd jetzt auf den Namen Armin.
1: Armin das Jagd, okay, ja, spannend.
0: Ja, und der Armin ist jetzt zwar eine Riesenhilfe beim Tragen der Lasten, aber die Sturheit ist natürlich ein Riesenproblem, weil teilweise bleibt er aber stehen und geht wirklich einen Tag lang nicht weiter oder so, egal was du ziehst. Also es müssen, ich glaube einmal, der Esel ist schon ein stures Tier, das ist nichts gegen so ein Jack. Okay. Das muss ein besonders stures Jack sein, das sie da erwischt haben.
1: Den Esel kannst du vielleicht noch eher antreiben, als wie so ein Jack.
0: Ja, nicht. Aber sie sind nicht gute Träger und sie sind nicht für dieses Klima bestens geeignet.
1: Das stimmt, ja.
0: Ja, und sie gehen jetzt wochenlang weiter, doch bald passiert ihnen ein Riesenfehler. Das ist eigentlich der absolute Albtraum für sie. Ein schwerer Navigationsfehler. Also sie gehen in ein falsches Tal rein. Sie haben die Karte falsch gelesen und auf einer unübersichtlichen Weggabelung wählen sie die falsche von den Zweien. Ja. Sie wollten eigentlich so ein kleines Dorf gehen, doch stattdessen stehen sie jetzt auf einmal vor einer riesen Sackgasse aus steilen Wänden. Also es gibt eigentlich fast kein Weitergehen mehr. Das Problem ist jetzt noch ein bisschen, sie wissen nicht einmal, wo sie jetzt sind. Also sie müssen sich jetzt irgendwie einen Überblick verschaffen. Und so treffen sie jetzt die Entscheidung, dass sie auf diesen Berg da hochklettern.
1: Also sie denken sich nicht, na, lieber zurück, sondern rauf.
0: Ja, es sind... Man denkt jetzt, es ist so eine voll schlimme Fluchtsituation für sie, aber im Buch wird da immer wieder beschrieben, wie es, ah, sie würden so gern Ski fahren und so, und wenn sie Zeit hätten, würden sie diesen Gipfel da am liebsten mit den Ski runterfahren und so.
1: Ja.
0: Also sie reden eigentlich nur vom Bergsteigen und vom Skifahren die ganze Zeit.
1: Also sie, eigentlich denken sie, cool, Felswand, da geht man jetzt auf.
0: Ich glaube schon, ja.
1: Ja, ja.
0: Und es ist jetzt, ja, es ist ein 5600 Meter hoher Berg, den sie da jetzt hochgehen. Das Jagd der Armin ist natürlich nicht begeistert, er macht es alles nicht leichter.
1: Ja, klar.
0: Doch als sie den Kamm schließlich erreichen, werden sie mit einem überwältigenden Anblick belohnt. Vor ihnen, lieber Marc, erschreckt sich nämlich zum ersten Mal das mysteriöse, verbotene Land Tibet.
1: Oh.
0: Und ich glaube, das ist ein guter Zeitpunkt jetzt für die heutigen Geofacts zu Tibet.
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1: Jawohl, die Geofacts zu Tibet. Ich habe mir da was Schönes rausgesucht und wie wir es die ganze Zeit schon über gehört haben, ist die Region um Tibet sehr gebirgig. Und zwar das Himalaya erstreckt sich dadurch. Im Prinzip ist es eine Region in Zentralasien, die ja teilweise ein bisschen schwer zu beschreiben ist, weil es gibt aktuell so eine autonome Region, die zu China gehört, die eigentlich mit dem Groß-Tibet wenig zu tun hat. Dazu später noch ein bisschen mehr. Kurz zur Geschichte. Schon vor dem 7. Jahrhundert gab es dort eigenständige Staaten in Tibet mit dem Namen Shangshung und Tubo. Und bis zum 20. Jahrhundert war es eben eigenständig, aber seit 1959 gibt es eine tibetische Exilregierung, weil es eben unter chinesische Herrschaft gelangt ist. Die durchschnittliche Höhe, was sehr spannend ist, in Tibet ist 4500 Meter.
0: Ja, Wahnsinn.
1: Und der höchste Punkt, ihr kennt ihn alle, ist der Mount Everest, der laut neuesten Berechnungen exakt 8848,86 Meter hoch ist.
0: 86, wow.
1: Ja, also da wurde immer wieder gestritten. Ja. Teilweise haben sie gesagt 8850, manche haben gesagt 8845, aber das sind offenbar die aktuellsten Zahlen, die ich gefunden habe. Und das Klima, wie du schon gesagt hast, weil sie immer mehr nach Tibet kommen, verändert sich und es ist dort sehr trocken. Es sind eigentlich so alpine Steppen-Wüstenlandschaften, ein arides Klima, wie man es nennt. Und das ist vor allem eben durch dem Himalaya so gegeben, weil der den gesamten Regen abschirmt. Also der gesamte Monsunregen bleibt da dahinter. Im Westen grenzt es eben zu Indien, da kommen sie eben aus dieser Richtung und östlich ist eben China. Und jetzt nochmal zum Gebiet allgemein. Also Gesamt-Tibet umfasst ca. 2,5 Millionen Quadratkilometer. Das heute autonome Gebiet, das zu China zählt, sind 1,2 Millionen Quadratkilometer. Dort in diesem Gebiet gibt es 2,6 Millionen Einwohner, davon 92,8% Tibeter, 6,1% Han-Chinesen. Und es zählen aber auch noch andere Provinzen eben dann zum Groß-Tibet dazu. Da ist Qinghai, Sichuan, Yunnan und Gansu mit dabei. Also gibt da unterschiedliche Zahlen immer wieder. Also man kann im Prinzip gesamt sagen, dass Groß-Tibet ja ca. 10,5 Millionen Einwohner hat. 5,2 Millionen Tibeter leben dort.
0: Okay, ja.
1: Waren jetzt viele Zahlen, aber ich hoffe, ich habe euch einen kleinen Eindruck machen können. Das war's mit den Geofacts.
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0: Ja, wie du sagst, Tibet, ein faszinierendes Gebiet irgendwie und ein sehr karges Gebiet.
1: Ja.
0: Also sie stehen jetzt auf diesem Gipfel um, die Männer mit ihrem Jagd im Armin und sie blicken da eigentlich auf so eine unendliche Hochebene eigentlich. Also es sind ja nicht nur Gipfel, es ist eigentlich viel so Ebene auch in Tibet.
1: Ja, ja, ja.
0: Die halt extrem hoch liegt natürlich. Und die einfach, sie wirkt kalt und leer, fast wie so ein fremder Planet. Doch jetzt die ernüchternde Erkenntnis für die zwei, sie können von diesem Gipfel, wo sie gerade oben sind, können sie nicht absteigen. Also sie haben wirklich den falschen Weg eingeschlagen, ja. Und so müssen sie jetzt den gesamten mühsamen Weg zurück bis zu dieser Talgabelung zurückwandern. Und das war jetzt nicht ein kleiner Weg, sondern es waren mehrere Tage. Also sie sind jetzt zum ersten Mal so wirklich erschüttert und so richtig pisst.
1: Ja, super.
0: Ja.
1: Und der Armin weigert sich weiter.
0: Natürlich. Und dann hast du nur dieses Jacken jetzt, das bei jeder Weggabelung da irgendwie nicht weitergehen würden. Ganz schlimm, ja.
1: Ei.
0: Und sie haben jetzt wertvolle Tage eigentlich verloren, weißt du? Und sie haben immer noch Angst, dass sie verfolgt werden. Und was ist jetzt, wenn die Soldaten sich einholen oder so? Ja. Und die Lebensmittelvorräte, die ja vorher schon karg waren, die werden auch noch immer weniger. Also ganz schlecht, ganz schlecht.
1: Ganz schlecht, schwierige Situation.
0: Enttäuscht und schweigend eigentlich stapfen sie im tiefen Schnee zurück. Aber ans Umdrehen nach Indien denkt keiner von ihnen. Sie wissen, na, sie zahlen das durch. Sie gehen das nach Tibet. Ja. Als sie schließlich den offiziellen Grenzpass überwinden und echten tibetischen Boden betreten, stehen sie sofort vor der nächsten fast unüberwindbaren Hürde, über die sie sich vorher eigentlich noch gar nicht so Gedanken gemacht haben. Nämlich der tiefen, teilweise historisch gewachsenen Fremdenfeindlichkeit des Landes. Also in Tibet gibt es keine Ausländer eigentlich zu dieser Zeit. Mhm. Es ist ein sehr isoliertes Land, extrem gläubiges Land und da leben einfach wirklich nur buddhistische Tibeter und sonst gar niemand. Und klar, manchmal kommen so indische Händler oder so durch, aber da irgend so ruppige zwei Europäer, die brauchen es tatsächlich nicht. Also die haben keine Freude jetzt, was sie sehen.
1: Klar, ja.
0: Und ja, diese Behörden der Mönche, also das sind also Mönche, die hüten die Grenzen eisern und die wollen da jetzt keine so Deutsche, Österreicher, was auch immer im Land dulden. Und die ständige Drohung einer Abschiebung zurück in die Hände der Briten nach Indien wird jetzt eigentlich so zur größten Bedrohung für die Männer. Mhm, weil jedes Dorf hat dort irgendwie so einen eigenen Beamten, den sie alle wichtiger finden als wie der zuvor. Und sie haben eigentlich immer Angst, sie brauchen jetzt irgendwie so Papiere oder irgendwas Offizielles, sonst haben sie keine Chance.
1: Ja.
0: Und damit kommen sie dann in so einen größeren Ort und werden dort zum Distriktbeamten gerufen, also über dieses ganze Distrikt herrscht. Also es hat sich schon langsam herumgesprochen, dass da so Europäer unterwegs sind. Das ist ein sogenannter Bönpo, werden die genannt.
1: Wie?
0: Bönpo.
1: Bönpo?
0: Ja, also das habe ich zuerst auch nicht gewusst, dieser Buddhismus da in Tibet, das ist eine ganz besondere Form des Buddhismus, das ist der Bön-Buddhismus.
1: Okay. Mhm.
0: Also so eine Mischung aus modernen Buddhismus und diese alte Region war der Bön, hat es geheißen. Und diese Beamten, diese obersten Mönche, das sind die Bönpos.
1: Ja.
0: Die da dann über so Distrikte herrschen. Ja, und der Harrer und der Aufschneider, die werden jetzt zu diesem Bönpo gerufen und sie müssen da jetzt bald schauspielerische Höchstleistungen an den Tag legen, damit sie sich da irgendwie rausreden. Der Bönpo
1: Überredungskunst.
0: Genau, ja. Weil der wird natürlich genau wissen, was die da erstens machen und zweitens nehmen sie ja nicht die leichte Route, die normal diese Tibeter gehen, sondern sie gehen dann eigentlich über so einen menschenleeren Pass seit Wochen.
1: Ja.
0: Und der fragt sich jetzt, was macht ihr da?
1: Was macht ihr da, Leidl? Was geht hier ab?
0: Also es gibt auch so eine leichte, übliche Route nach Shigatse führt die, da geht eigentlich jeder, also 99,9% aller Menschen gehen diesen Weg. Und jetzt kommen da auf einmal diese schrägen Europäer. Und sie haben jetzt einen Plan, der Harrer und der Aufschneider, und anscheinend sind sie gute Schauspieler, weil sie geben sie jetzt als tiefgläubige Pilger aus.
1: Okay.
0: Die extra als Europa kommen sind, und das auf so einer heiligen buddhistischen Mission befinden und die das nach Tibet pilgern wollen.
1: Also ist wahrscheinlich auch die beste Story, die man sich ausdenken kann, oder?
0: Nicht schlecht, ja.
1: Ja.
0: Und so mit tiefer Demut erklären sie jetzt diesem Beamten da, dass sie diese härteste Route ganz bewusst gewählt haben, damit das persönliche Opfer für ihre langen Reise vor den Augen der Götter umso größer erscheint. Das war sozusagen die Ausrede. Und ja, der sich denkt, ja, klingt plausibel.
1: Klingt plausibel und vor allem klingt es wahrscheinlich gut für den Bönpo.
0: Genau.
1: Er denkt, ja, brave Buddhisten.
0: Eben, weil diese Beamten dort, die sind nicht alles so Mönche, also die sind alle wirklich sehr, sehr gläubig. Das ist eigentlich ein religiöser Staat dort. Und der ist jetzt aber auch, der ist tief beeindruckt. Der denkt, das ist super, hey, die gehen jetzt freiwillig diesen schweren Weg. Nur wegen spiritueller Hingabe, also super. Und deswegen lässt das jetzt passieren. So wirklich offizielle Papiere haben sie aber immer noch nicht. Und
1: ja.
0: Hätten sie es eigentlich erhofft, aber das will einer trotzdem nicht geben. Ja, doch dann verdüstert sich die Miene des Beamten sofort wieder, als er eine unheilvolle Warnung aussprach.

0: Und dieser Beamte, dieser Bönpo, der warnt jetzt Österreich, ihr könnt es da lang gehen, aber ihr Achtung. Seid gewarnt sozusagen. Ja.
1: Ja.
0: Und sie treffen dann auch ein paar Tage später, treffen so einen einheimischen Nomaden durch Zufall auch nochmal und der sagt dann einmal, es ist gar keine Frage, also ihr werdet umgebracht werden sozusagen.
1: Also 99%
0: also dieses Gebiet, angreifen. Dieses Gebiet, sie werden angreifen irgendwann und man braucht eigentlich eine Waffe, wenn man da durchgeht, sonst stirbt man sozusagen.
1: Okay,
0: also sehr motivierende Worte sozusagen.
1: Ja, ist sehr.
0: Und ja, sie haben natürlich keine Waffen, das heißt, sie sind eigentlich jetzt ja, eine leichte Beute. Ja, sie schaffen es jetzt aber trotzdem da mal recht weit rein in ein kleines, sehr schönes Dorf mit dem Namen Kirong. Und es ist so schön, dass die Männer dort mal ein bisschen eine längere Pause einlegen. Das ist jetzt Anfang 1945 schon.
1: Mhm.
0: Und dort erfahren sie dann auch zum ersten Mal, dass der Zweite Weltkrieg in Europa geendet hat.
1: Ja.
0: Also das kriegst du dann dort so Mitte 45, kriegst du es in so einem tibetischen Dorf, kriegst du es dann mit. Und ja, auf einen Schlag, sie wissen, sie sind jetzt keine Feinde der Briten mehr, theoretisch, und wahrscheinlich werden sie jetzt nicht ins Gefangenenlager gebracht, aber sie wollen es gar nicht probieren. Und ihr Entschluss steht fest, sie wollen trotzdem nach Tibet und noch genauer, sie wollen nach Lhasa, in die Hauptstadt von Tibet.
1: Okay, ja.
0: Also das ist so ein Ziel, also sind schon so weit gekommen, jetzt werden sie nicht mehr zurückgehen.
1: Ja, klar.
0: Also auch wenn der Krieg vorbei ist, aber in Wirklichkeit, so kommt es mir vor, sie, das ist eher ein bisschen die Abenteuerlust, die sie vor allem treibt.
1: Ja, also der sicherste Weg wäre wahrscheinlich trotzdem gewinnt zurück, oder sind nicht bei die Campers vorbei, oder?
0: Natürlich, mit Sicherheit, ja.
1: Ja.
0: Also wenn man diesen Nomaden da vertrauen kann und die bringen dann eigentlich um,
1: dann ja. Auf jeden Fall, deswegen.
0: Ja. Ja, aber trotzdem, sie sagen jetzt, nein, wir gehen nach Lhasa und wir gehen über dieses Chantang-Hochland, wo die Kappas sind, weil wir wollen das ja. Sehen einfach. Und fast noch kein Europäer war jemals in Lhasa zu der Zeit, deswegen die reizt das schon irgendwie.
1: Mhm.
0: In Kirong nutzen die Männer jetzt aber auch die Chance und tauschen ihren Armin ein.
1: Oje, der Armin ist weg.
0: Weil der Armin
1: oder gut, der vielleicht
0: macht zu viele Faxe und es tut nicht mehr mit dem. Und stattdessen ja. Tauschen sie ihn gegen einen neuen Jack ein, den sie ebenfalls Armin taufen. Also bei den Namen, sind es nicht sehr einfallsreich. Es ist noch Armin 1, 2, 3, 4, 5 so und so weiter.
1: Irgendeinen Freund angelehnt, der Armin heißt? Oder
0: ich weiß nicht, das wird ja gar nicht so beschrieben. Ich glaube, die haben auch okay. Einen netten Namen.
1: Ja, warum nicht?
0: Und okay, so haben sie jetzt den Armin 2, der anscheinend ein bisschen weniger trotzig ist. Also es war ein guter okay. Deal. Guter Deal sozusagen. Die darauffolgenden Wochen werden zu einem unerträglichen Nervenkrieg für die beiden Männer. In den eisigen Nächten in diesem Hochgebirge finden sie kaum noch Schlaf. Es wird immer kälter und sie starren zitternd vor Kälte in die Dunkelheit. Und sie haben natürlich extremen Angst schon langsam vor diesen Banditen.
1: Ja.
0: Und so machen sie jetzt so, wie soll man sagen, Wachen und halten immer, der eine schläft und der andere halt ausschaut nach die Campers, ja, okay. Nach die brutalen Banditen. Und dazu kommt die unbarmherzige Natur natürlich. Die Temperaturen stürzen jetzt immer mehr auf teilweise minus 30 Grad ab.
1: Ja.
0: Also wirklich extrem kalt dort. Und ja, ihr Atem gefriert, ihre Bärte, die mittlerweile schon ziemlich lang sind, verwandeln sie in so harte Eisklumpen. Also ewig kann das nicht mehr so weitergehen, des Wissens. Sie sehen jetzt ein, das Jack ist nicht nur ein guter Lastenträger, sondern durch sein zotteliges Fell ist er eine super Wärmequelle.
1: Ja,
0: du hast. Ein Jack anscheinend macht es sehr wenig aus, diese Kälte, der liegt einfach gemütlich herum.
1: Der ist gebaut für diese.
0: Und das sind natürlich große Tiere, ist ein super Windschutz eigentlich auch, so ein Jack.
1: Mhm.
0: Ja, also hat sich ausgezahlt, an Armin 2 sich zu holen.
1: Ja, klar.
0: Doch mitten in dieser lebensfeindlichen Einöde stoßen sie plötzlich auf ein ja, unglaubliches Naturwunder, kann man sagen. Sie entdecken eine riesige weiße Dampfsäule am Horizont. Und es ist kein menschliches Lagerfeuer, sondern es ist ein kochend heißer Geysir.
1: Oh, ja.
0: Also so eine heiße Wasserfontäne, die aus dem Boden kommt und die da mitten im Schnee jetzt aus der Erde bricht. Und voller Erleichterung nutzen die beiden jetzt diese Oase und bauen sie so eine Art Becken. Wie so ein Kneippbecken machen sie das jetzt.
1: Whirlpool.
0: Eigentlich so ein Jacuzzi, ja. Und staunen da jetzt mit diesem Steinen das heiße Quellwasser und machen sie erst einen Pool.

0: eigentlich. Und das ist das erste Mal seit Monaten, dass sie sich überhaupt waschen. Das muss man mal erstens sagen.
1: Okay. Ja.
0: Und dann noch im heißen Badewasser. Also das ist ein
1: Ja.
0: unbeschreiblicher Luxus eigentlich da.
1: Poolparty on top of
0: Na,
1: the
0: schon ein bisschen, ja. Also
1: world.
0: wochenlang hat es jetzt minus 20, 30 Grad gehabt und jetzt auf einmal so einen heißen Whirlpool ist, stellt man schon sehr, sehr fein vor.
1: Ja, glaube ich auch.
0: Auf ihrem Weg treffen sie zwar seltener Menschen, doch manchmal erleben sie ja die Gastfreundschaft der sehr armen Bevölkerung. So treffen sie einmal ein junges Nomaden-Ehepaar, das sind wahrscheinlich so Anfang 20 oder so, und die teilen jetzt Essen mit ihnen. Vor allem ist dieses Essen Zampa. Das wirst du da noch nie gehört haben, oder?
1: Nein, ich höre da so viele neue Begriffe.
0: Ja.
1: Unfassbar.
0: Ja, diese tibetische Kultur, mit der ist man nicht so vertraut.
1: Das stimmt.
0: Zampa, das ist sowas wie in den anderen asiatischen Ländern der Reis. Einfach. Das ist so, wie das
1: Okay.
0: Getreide oder Gerste oder so gemacht eigentlich. Ist wie so, weiß nicht, wie man es nennen soll. Ja, so ein Getreide. Getreide einfach. Aus dem man dann
1: Ja.
0: verschiedene Sachen machen kann. Da kann man so Teig draus machen, aber ist einfach so. Und das ist das Grundnahrungsmittel. Und das wird jeden Tag zu jeder Mahlzeit gegessen.
1: Ja, natürlich viele Kohlenhydrate.
0: Also
1: Super.
0: das wird gegessen und das zweite ist Buttertee.
1: Buttertee.
0: Buttertee, ja. Und das ist in so riesen Kesseln, die brennen den ganzen Tag. Da ist Buttertee drinnen und das ist so eine Art vergorene Milch.
1: Okay.
0: Also ist jetzt für den europäischen Gaumen nicht unbedingt geeignet. Und sie finden es absolut widerlich, also die Österreicher. Aber es sind schon Monate da und immer wieder müssen sie es trinken und es
1: Probieren
0: ist
1: Sie
0: immer
1: es.
0: noch schlimm und schon langsam gewöhnen sie sich dran. Aber das müssen sie trinken, weil das ist auch so ein Grundnahrungsmittel. Die trinken das den ganzen Tag eigentlich so dahin. So, das
1: Okay,
0: ist, die Tasse
1: spannend.
0: ist leer, wird wieder aufgefüllt. Den ganzen Tag hast du so einen Buttertee bei dir. Also das kriegen sie auf jeden Fall zum Essen und was sie auch bekommen, einen absoluten Schatz, eine kleine getrocknete Aprikose.
1: Oh, ja.
0: Bekommen sie jetzt geschenkt von diesem Ehepaar. Und das ist natürlich ein Festmahl für die zwei. Also eine süße Verführung da jetzt auf einmal nach Monaten des Buttertees.
1: Es klingt jetzt schon mal sehr fein, also mit Pool, ein bisschen Nahrung, so,
0: Ja,
1: wow.
0: wir könnten eigentlich da bleiben.
1: Das
0: Ja,
1: ist
0: aber
1: das
0: Marc,
1: Ende der
0: leider
1: Geschichte, jawohl.
0: die Romantik verfliegt leider bald wieder mal.
1: Ah, Scheiße. Nein, nein, nein.
0: Mitten im menschenleeren Hochland treffen die Österreicher nehme ich dann wirklich zum ersten Mal auf die Kampas.
1: Oh je, jetzt sind sie
0: Also
1: da, ja.
0: zuvor haben sie schon mal so ein Zelt der Kampas in der Ferne gesehen. Die haben sie in Ruhe gelassen. Jetzt auf einmal mitten am Weg stehen diese Banditen und halten die jetzt auf. Also so Wegelagerer mehr oder weniger. Und jetzt wird es wirklich heikel. Also die Situation eskaliert eigentlich sofort. Die Kampas, die sind mit für damalige Zeit modernen Gewehren und langen Schwertern ausgerüstet und machen sofort klar, die sind auf Beute aus.
1: Ja.
0: Also die sind nicht zum Spaß hier und die töten auch für Beute. Und jetzt kannst du dann natürlich denken, wie reagieren jetzt die Österreicher? Ich finde es nämlich sehr unerwartet, wie sie jetzt reagieren. Also sie flüchten nicht und sie betteln dann nicht um ihr Leben, sondern sie wagen eigentlich eine extrem riskante Strategie, wie ich finde. Sie sind absolut kaltblütig. Also sie haben gar keine
1: Okay.
0: Angst und schauen diesen Campers echt in die Augen und sagen, wir sind euch überlegen und wenn ihr glaubt, ihr müsst euch da aufspüren, dann bringen wir euch um so ein bisschen.
1: Okay, das ist echt
0: Also
1: sehr
0: anscheinend,
1: überraschend.
0: es müssen gute Schauspieler sein. Also anscheinend der Heinrich
1: Ja.
0: tut dann nämlich so, als hätte er in seinem Mantel eine Waffe,
1: Er
0: weil
1: ist
0: jetzt
1: wahrscheinlich aber das
0: jeden Moment
1: einzige, die einzige
0: rauszücken hätte können.
1: Möglichkeit.
0: Nein, sie haben gewusst,
1: Ja.
0: das ist der einzige Weg, sonst werden sie jetzt
1: Ja.
0: umgebracht.
1: Ja.
0: Oder auch wenn sie nur ausgeraubt werden, ist das auch der sichere Tod. Sie kennen, das kann nicht
1: Ja,
0: passieren.
1: klar.
0: Und ich glaube, sie waren wirklich dann so wütend einfach auf diese Typen, dass die anscheinend wirklich so ein bisschen Angst gekriegt haben.
1: Okay, spannend.
0: Weil das muss man schon sagen, diese Tibeter, die sind jetzt keine großgebauten Menschen, das sind eher so kleine Typen. Und dann kommen diese
1: Ja.
0: zwei muskulösen Europäer und sagen, hey, wir bringen euch um so ein bisschen. Ja, und ich glaube, sie haben jetzt vielleicht nicht wirklich Angst gehabt, die Campers auf seinem Kurs, vielleicht ist es jetzt das nicht wert. Also aber
1: Deswegen haben
0: nur
1: sie
0: einer von uns,
1: zurückgezogen
0: aber
1: dann,
0: nur
1: oder
0: einer
1: wie?
0: von uns jetzt umgebracht wird, ist es. Gehen wir auch weiter, das ist es nicht wert.
1: Okay.
0: Und sie, vielleicht respektieren sie den Mut dieser Fremden, wer weiß es. Aber sie ziehen sich zurück, ja.
1: Ja, okay.
0: Also, nochmal gut ausgegangen.
1: Ja, puh, Glück gehabt.
0: Ja. Ja, also diese Campers haben sie jetzt überwältigt sozusagen und sie gehen weiter und es ist jetzt schon der Januar 1946.
1: Okay. Mhm.
0: Sie sind jetzt fast seit 2 Jahren unterwegs. Sie sind jetzt seit 2 Jahren auf der Flucht von diesem Camp da. Und nach hunderten Kilometern des einsamen Fußmarsches stehen die beiden Österreicher endlich auf dem allerletzten Bergpass laut ihren Karten vor Lhasa, vor der geheimen Stadt. Insgesamt sind sie mehr als 2000 Kilometer gegangen.
1: 2000? Boah, ja. Das ist schon ein schönes Stück.
0: Und wie du gesagt hast, ein Großteil davon auf, also auf 4.000, 5.000 Metern Seehöhe. Mhm. Und sie haben auf dem Weg anscheinend wirklich Dutzende Gipfel dann überqueren müssen. Also
1: ja, klar.
0: Pässe,
1: ja.
0: Also eigentlich eine absolute Höchstleistung. Und ein Großteil davon auch mitten im Winter, muss man auch dazu sagen. Insgesamt brauchen sie für diese Strecke 21 Monate. Also sie haben natürlich Stopps auch eingelegt, habe ich gesagt, in Kirong, in diesem Dorf.
1: Ja.
0: Und davor waren sie in Tradün, ist also ein Dorf, war es auch kurz. Aber trotzdem, ja, von April 1944 bis Jänner 1946 sind sie jetzt unterwegs. Doch eine lange Zeit.
1: Sehr lange Zeit.
0: Und davor jahrelang in Gefangenschaft. Das ist seit Ewigkeiten immer daheim gewesen.
1: Ja, seit was, 7 Jahren dann, oder? 39?
0: Ja, genau, ja. Seit 7 Jahren jetzt. Ja. Doch all die Strapazen sind jetzt dann bald vergessen. Sie sind jetzt gerade unterwegs mit so einem einheimischen Jagdtreiber und der bleibt plötzlich stehen und deutet mit zitternden, ehrfürchtigen Blick, deutet er jetzt hinab in das Tal. Und dort, lieber Markt, liegt sie vor ihnen, die majestätische Stadt Lhasa. Da ist sie tatsächlich. Zum ersten Mal sehen sie diese heilige und für die Außenwelt eigentlich komplett verbotene Stadt. Also die wird auf die verbotene Stadt Lhasa wird oft genannt.
1: Okay.
0: Und zu diesem Zeitpunkt haben die, man kann es nicht genau sagen, aber wirklich sehr wenige Europäer haben jemals diese Stadt überhaupt gesehen.
1: Mhm.
0: Also betreten sowieso nicht, aber das hat nicht einmal wer gesehen. Über Tibet hat man eigentlich fast nichts gewusst zu dieser Zeit. Auf einem roten Felsen erhebt sich mitten in der Stadt der gigantische, berühmte Potala-Palast. Habt ihr den schon mal gesehen aus der Foto von Potala?
1: Kann sein, ja.
0: Bin mir ganz auf jeden Fall ist es die Residenz des Dalai Lama, ist der Potala-Palast. Mhm. Also wirklich in Tibet das größte Gebäude. Ja, zwei bettelarme, völlig ausgehungerte und zersauste Europäer blicken jetzt da fassungslos auf dieses Weltwunder eigentlich hinab. Und sie wissen in diesem Moment jetzt überhaupt nicht, ob die Tibeter sie überhaupt aufnehmen werden, ob sie eingesperrt werden oder ob sie sofort zurückgeschickt werden nach Indien. Sie haben eigentlich keine Ahnung, aber sie haben es auf jeden Fall nach Lhasa geschafft. Und deswegen
1: ist schon mal eine unfassbare Leistung.
0: Ja, deswegen, einer ist fast ein bisschen gleichgültig jetzt in diesem Moment, weil für sie haben ihr Ziel jetzt irgendwie erreicht und was soll denn jetzt noch groß passieren? Sie haben das Dach der Welt erobert. Und vor allem, sie sind jetzt wirklich frei. Also so fühlen sie sich zum ersten Mal wirklich frei.
1: Ja, ja.
0: Ja, Marc, und damit ist ja ein super Punkt, um dieses erste Kapitel dieser Story zu beenden. Bevor es jetzt nach Lhasa geht, habe ich mal gedacht.
1: Ja, glaube ich auch, ja.
0: Legen wir eine Pause ein, weil das bedarf dann natürlich noch einer eigenen Folge. Was da passiert in Lhasa, ist natürlich extrem spannend. Aber ja, es war diese Reise nach Lhasa jetzt nicht weniger spannend.
1: Ja, trotzdem eigentlich schon in sich irgendwie trotzdem gut abgeschlossene Geschichte im Prinzip, dieser erste Teil. Hast du schön ausgewählt.
0: Ja, haben wir gedacht, das ist ein super Punkt und dann in der nächsten Folge sozusagen geht's dann weiter. Und nach einer kurzen Werbeunterbrechung geht's schon los. Genau. Schauen wir mal nächste Woche, vielleicht in 2 Wochen mal schauen, wie es uns ausgeht. Kommt dann der zweite Teil, hätte ich gesagt, oder? Und dann geht es in die verdiente Pause.
1: Genau, weil es ist ja eigentlich, der Sommer ist ja schon längst da gewesen.
0: Ja,
1: das stimmt. Mitteleuropa, es war ja die Hitzewelle, haben wir jetzt alle schon mal gerade so durchstanden. Ich glaube, die nächste steht vielleicht schon in den Startlöchern, wer weiß.
0: Ich glaube leider auch, ja.
1: Aber ja, tolle Geschichte, toller erster Teil und ich freue mich
0: auf Hast du was gewusst eigentlich schon über diese Story davor?
1: Also, jein, also ein bisschen.
0: Ja.
1: Also wirklich, also ich kenne natürlich den Namen Heinrich Harrer und...
0: Hast du den Film einmal gesehen?
1: Ich glaube, den Film habe ich nie gesehen, aber ich weiß, dass er dort war und so wirklich diese ganzen Details wusste ich natürlich nicht.
0: Na, der Film, ich habe ihn vor langer Zeit einmal gesehen, er ist jetzt glaube ich nicht voll gelungen, also das Buch ist sicher besser, aber ich glaube, dass ihn gerade auf, ob es nicht auf Netflix oder so gerade gibt, den Film zum Ansehen. Brad Pitt in der Hauptrolle des Heinrich Harrer. Kann man sich sicher auch mal anschauen. Aber zuerst hört sich auf jeden Fall den zweiten Teil dieser Episode an.
1: Sonst wird er gespoilert.
0: Das ist klar.
1: Das brauchen wir nicht.
0: Ja. Gut, dann hören wir uns wieder nächste oder übernächste Woche und dann geht's in die verdiente Sommerpause.
1: Genauso.
0: Meine Lieben, tschüssi, baba, bis zum nächsten Mal.

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